Oh ja, Charlie Worsham aus Jackson, Mississippi, wo er geboren wurde und Grenada, Mississippi, wo er aufwuchs. Dieser Charlie Worsham, der legt soeben sein drittes Album Once Upon a Second Time Around vor, erschienen am 7. August. Daraus eben in Americana Wrap My Porch Around, das Charlie Worsham gemeinsam mit Jaron Johnston und Jesse Fraser geschrieben hat. Charlie Worsham and the Traveling McCourys waren das ganz genau. Was wir eben hörten, Charlie Worsham an Gitarre und Gesang, also die Akustik-Gitarre natürlich. Alan Bartram am Bass und Hintergrundgesang, Cody Kilby an akustischer Gitarre, Jason Carter an Fiddle und Harmoniegesang, Ronnie McCurry an der Mandoline und Rob McCurry am Banjo. Zwei Jahrzehnte ist es her, dass Charlie Worsham sein Studium am Berklee College of Music abgeschlossen hat und nach Nashville gezogen ist. Neben seiner Solokarriere ist er ein gefragter Songschreiber und Studiomusiker für Leute wie Eric Church, Carrie Underwood, Ella Langley, Casey Musgraves, Kip Moore, Sam Williams, Luke Combs oder Dierks Bentley. Ebenso geht er gerne mal als Musiker auf Tour, sprich für Tourneen anderer Künstler in deren Bands. Da fallen mir Vince Gill, Dierks Bentley oder The Old Crow Medicine Show ein. Für Gitarre, Mandoline und Banjo kann man ihn vertrauensvoll buchen. Eine Stunde im Monat präsentiert er auf dem Radiosender WSM eine wunderbare Country-Sendung, The Eric Castle Community Hour. Zudem produziert er Podcasts, für die er sich jeweils illustre Gäste einlädt. Jetzt ist Charlie Worsham 40 und er legt mit dem dritten ausgewachsenen Album Once Upon a Second Time Around sein erstes Album bei einem unabhängigen Label vor, nach Jahren bei Warner Records Nashville. Hier bringt er sein Bluegrass-Herz zum Schlagen, wie eben gehört, aber auch sein Country-Rock-Herz, wie hier bei Powers That Be, das er gemeinsam mit Jaron Johnston und James McNair geschrieben hat. Charlie Worsham und Jaron Johnston sind zudem die Albumproduzenten. Powers That Be, Charlie Worsham.

Blue Color and a Purple Heart hat Charlie Wersham ganz alleine geschrieben. Ebenfalls zu finden auf seinem wunderbaren neuen Album Once Upon a Second Time Around. Barack Obama hat kürzlich wieder eine Liste von Liedern vorgelegt, die er diesen Sommer ganz besonders gerne hört. Einige sind schon älteren Datums. Zu den ganz neuen Liedern gehört Doris von Noah Kane, von dessen aktuellem Erfolgsalbum The Great Divide.

Vom diesjährigen Charlie Crockett-Album Clovis hat sich Barack Obama One-Eyed Jack herausgesucht. Come in now, in Americana, aus der Liste des ehemaligen US-Präsidenten Mumford & Sons, featuring Hozier, Rubber Band Man, zu finden auf dem diesjährigen Album Prize Fighter von Mumford & Sons.

Wer heiße Videos mag, sollte mal die aktuelle Single von Tyler aus Südafrika featuring Sarah Larsson aus Stockholm in Schweden checken. She did it again. Ebenfalls aus der diesjährigen Sommerliste von Barack Obama. Da finden wir auch Sheryl Crow aus Kennett, Missouri. The Book, 1996 erschienen auf dem Sheryl Crow Album. Das war das zweite Album von Sheryl Crow, das ihr 2 Grammy Awards einbrachte.

Los Lobos stehen mit Don't Worry Baby in Barack Obamas Sommerliste 2026. Ja, eine flotte, rockige Nummer aus dem Album How Will the Wolf Survive von 1984. Zurück ins Jahr 1972 führt uns Obamas Liste mit Kanadas Neil Young und Heart of Gold. Diesen Klassiker aus seinem Harvest-Album hat Neil Young selbst geschrieben. Das Album war Platz 1 in Kanada und in den USA sowie in etlichen weiteren Ländern. Heart of Gold, die Single, war ebenfalls Platz 1 in Kanada und in den USA Platz 10 in Großbritannien.

1956 war seine Eigenkomposition Folsom and Prison Blues der dritte Hit für Johnny Cash. Platz 4 in den Country Charts und ebenfalls zu finden auf der Sommerliste 2026 von Barack Obama. Am 17. August 1968, mit ihm heute vor 58 Jahren, führte Sonny James die amerikanische Country-Hitparade an mit Heaven Says Hello aus der Feder von Cyndi Walker.

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2: Am 17. August 1974 waren es Conway Twitty aus Mississippi und Loretta Lynn aus Kentucky, die die Country-Hitparade toppten mit As Soon As I Hang Up the Phone. Wie immer sind etliche Musikrichtungen zu finden bei Obama. So auch Soul von Sam and Dave. Hold on, I'm coming! Sam Moore und Dave Prater waren Sam and Dave aus Florida und sie landeten nicht nur das erfolgreichste Duo der Soul-Geschichte, sondern mit diesem Titel auch 1966 auch ihren bis dahin größten Hit. Platz 21 in den Hot 100. Und eine Position 1 in den damaligen R&B-Charts, Rhythm and Blues-Hitparade. Hold on, I'm coming, Sam and Dave.

immer wieder gerne gehört, auch von Barack Obama diesen Sommer. Candela, Buena Vista, Social Club 1997, nächste Woche in voller Länge zu hören. Und ja, dann noch der am 29. Juli verstorbene Glenn Hansard aus der Sommerliste 2026 von Barack Obama. Damit vielen Dank fürs Zuhören bei Americana. Jede Woche in der Nacht von Sonntag auf Montag von Mitternacht bis 3 Uhr. Und immer nach unserem alten Motto: Same time, same station, same good music. Redaktion, Musik, Zusammenstellung und der Mikrofon in den vergangenen 3 Stunden Friedrich Hoog. Gute Nacht, guten Morgen and stay beautiful und bleiben Sie gesund und lustig und vor allem blau-gelb in den Farben der Ukraine. Make Russia and the Donald small again and ban all the stuff made in China. No kings und keine Einflusssphären and make Europe strong again. Make Europe stronger than ever. Europe United. Und wir alle leben so, dass die AfD etwas dagegen hätte. Und dass es rasch heißt, who the fuck is Alice? Alles klar? Alles klar.

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Schönen guten Morgen, das ist Free FM. Hier ist Marco und das ist der erste Tag nach dem Urlaub und das fühlt sich, glaube ich, für alle immer so an, dass man alles nicht hier wäre, sondern irgendwie weit, weit.

So ein bisschen ist das die Sorte Band, die man schon irgendwie vergessen hat. Banana Fishbones, wobei das eigentlich wirklich ein cooler Bandname ist. Band war aus meinem Kopf völlig verschwunden. Sehr schön, dass wir hier bei FreeFM auch die Musik spielen, die man normalerweise im Radio nicht hört. Banana Fishbones, Come to Sin. Schönen guten Morgen, es ist 7:08. Das ist der Happy Morning und auf uns wartet ein etwas kühlerer Tag als die letzten Tage. So um die 21, 22 Grad. Es kann tagsüber auch ab und zu mal regnen, aber

0: Schönen guten Morgen. Das ist Free FM. Hier ist euer freies Radio für Ulm, Neu-Ulm und Umgebung. Und ich habe einen jungen Mann hier zu Gast. Silas, schönen guten Morgen. Jetzt pass auf, jetzt habe ich es aufgezogen.
1: Schönen guten Morgen, Marc. Vielen Dank, dass ich hier sein darf.
0: Ja, das weiß ich noch nicht, ob du dich bedanken. Überleg mal, also ich weiß nicht genau, wie lange wir heute machen. Du darfst ganz am Ende, darfst du dann überlegen, ob du dich bedankst oder ob du einfach sagst, und hier aus dem Raum rennst. Ich würde gleich gerne das Rätsel lösen, warum wir uns gerade über Yoga-Übungen unterhalten haben. Indirekt. Silas, du bist zweiter Vorsitzender des Vereins, der das Obstwiesen-Festival seit, das ist zum 32. Mal dieses Jahr.
1: Genau.
0: Ja. Also seit vielen, vielen Jahren, es sind nicht genau 32 Jahre, weil zwischendrin ja Pause war immer mal wieder. Wann war das allererste Obstwiesen-Festival, weißt du das?
1: Nee, das weiß ich tatsächlich
0: auch. Jetzt habe ich dir vor dem Gespräch gesagt, du musst auf gar keinen Fall Zahlen auswendig können. Und jetzt frage ich was. 32. Obstwiesenfestival, aber dein allererstes hast du schon im Kindergarten, im Kinderwagen erlebt. Was ist deine allererste Erinnerung an dieses Festival? Kannst du das festmachen?
1: Meine allererste Erinnerung, die kann ich tatsächlich so gar nicht richtig greifen. Ich kenne es halt viel von Bildern und Tatsache ein Bild habe ich ganz tief in meinem Kopf, da hat es ganz doll geregnet und auf der Wiese stand das Wasser einen halben Meter hoch und ich bin daneben in so einem Wäschekorb einfach umeinander gefahren, durch den See geschippert. Das ist so eine Erinnerung von einem Foto, die ganz tief in meinem Kopf ist, aber ansonsten habe ich jetzt so direkt keine.
0: Also ich finde das schon ein sehr starkes Bild. Jetzt kann man sich natürlich fragen, was macht der kleine Silas in einem Wäschezuber auf dem Obstwiesenfestival? Es liegt daran, dass dein Papa von Anfang an mit dabei war, ne?
1: Ja, genau. Also meine Mama und mein Papa, mein Papa hauptsächlich war von Anfang an mit dabei. Irgendwann kam dann eben meine Mama dazu, wie die sich kennengelernt haben. Und dann bin ich auf die Welt gekommen und habe dann mein erstes Obstwiesenfestival in unserem Kassencontainer verbracht, da meine Mama damals noch Kassenrätin war.
0: Da steckt ein Verein dahinter. Wir werden nachher noch ein bisschen drüber reden, wie sich sowas überhaupt organisieren lässt. Es ist eins der größten Umsonst- und Draußen-Festivals in Deutschland. Es ist, mir war das, obwohl ich jetzt seit ich 16 bin hier in Ulm und Umgebung lebe, mir war das gar nicht klar, dass Menschen ehrfürchtig vom Obstwiesenfestival sprechen. In ganz Deutschland, ich hatte vor kurzem hier zu Gast den Moritz, glaube ich, war das vom Turm, also vom Sturm die Burg. Und der ist ein bisschen erfahren im Booking und so und sagt, in ganz Deutschland redet man mit angehaltenem Atem vom Obstwiesenfestival, weil ihr schafft immer tolle Headliner zu holen, viele tolle Bands, die in den nächsten Jahren durchstarten, aber auch immer wieder Leute, für die du normalerweise einen Haufen Geld bezahlen musst und die bei euch umsonst und draußen auftreten. Das Line-Up dieses Jahr ist sehr eindrucksvoll, da werden wir nachher ein bisschen was reden. Und vor allem haben wir jetzt Gelegenheit, ganz viel Musik heute Morgen vom Obstwiesenfestival schon als Appetitmacher zu spielen. Wir nehmen gleich die Kirsche auf der Torte so ein bisschen, weil wenn man aufs Line-Up guckt, guckt man immer erst auf einen Headliner. Und das ist dieses Jahr eine Indie-Band aus Großbritannien, Maximo Park. Du hast die Songs ausgesucht. Warum genau den Titel?
1: Ich habe mir gedacht, Tatsache wegen der breiten Masse, das wird der Song sein, der am meisten angehört wird und den werden die meisten kennen und der wird auch wirklich am meisten gefallen und geht durch die Decke bei ihnen.
0: Okay, dann schauen wir jetzt. Ich glaube, ich habe hier gerade versehentlich was anderes abgespielt, aber das müsste eigentlich jetzt so auch funktionieren.
2: Hoffentlich drehst du nicht um, wenn du siehst.
0: Das ist nicht Maximo Park. Schau, guck, so ist es, wenn ihr alte Menschen. Warum funktioniert das nicht? Ah. Da laufen zwei Sachen gleichzeitig, guck. Und ich habe vorher noch großspurig gesagt, überlass technisch alles mir. Ich hoffe, dass nicht zu viele Leute zuhören, die richtig Ahnung von Radio haben. Die kriegen die Vollkrise jetzt. Aber wir machen das jetzt alles live. dann hier auf Set geht und da zurück, dann werde ich das doch irgendwie hinbekommen. Ich habe nämlich ganz schlau mir für heute eine neue Software ausgesucht und das war vielleicht nicht die allerbeste Idee. Das hätte ich vielleicht vorher besser mal gecheckt. Ich kann da gar nicht richtig... Ah, doch, hier, schau. Jetzt pass auf. Und du gibst mir Daumen hoch, wenn das die richtige Musik ist. Wie von Geisterhand läuft tatsächlich Maximo Park. Ich hoffe, das war die größte Panne im Zusammenhang mit dem Obstwiesen-Festival. Nicht nur heute, sondern vor allem auch am Wochenende. Ab Donnerstag geht's los in Dornstadt, Maximo Park.

0: 6.26 Uhr. Schönen guten Morgen, das ist Free FM, der Happy Morning. Und heute ist tatsächlich so ein bisschen Happy Morning, denn die Temperaturen sind runtergegangen. Es gibt ein klein bisschen Sonne. Das Wetter heute bleibt bei Temperaturen so 22, 23 Grad. Ab und zu kann es ein bisschen regnen, aber insgesamt eigentlich ganz angenehm. Vor allem im Vergleich zu den letzten Wochen. Verkehr habe ich heute Morgen auch schon erlebt. Es ist lebhaft, aber die Sperrung rund um den Blaubeurer Torplatz ist aufgehoben. Da gibt es zwar ein, zwei Fahrspuren weniger, aber es läuft eigentlich ganz gut. Und für alle, die mit den Öffis unterwegs sind, immer noch der geliebte Schienenersatzverkehr für alle Ulmer auf den Linien 1 und 2. Statt runterklimatisierter Straßenbahnen gibt es den ein oder anderen vollen, sehr warmen Bus. Aber irgendwann müssen die Sachen halt gemacht werden. Und wir starten jetzt mit einem zweiten Song zum Obstwiesenfestival. Das ist übrigens der Künstler, bei dem ich aufmerksam geworden bin, weil es eine meiner Entdeckungen so der letzten Jahre ist. Und ich bin ganz großer Fan von Austropop, kann man an der Stelle vielleicht. Silas, hilf mir kurz, Bibiza, Austropop darf man nicht sagen, oder? Da denken alle Leute mal an Wolfgang Ambrus und Reinhard Fendrich und so.
1: Ja, wahrscheinlich.
0: Ibiza, also ich finde, es klingt manchmal so ein bisschen wie ein moderner Falco. Es geht so ein bisschen in die Richtung, es ist so cool und es ist so Wien.
1: Ganz leicht.
0: Es ist so Wien und gerade der Song, den du ausgesucht hast, finde, der geht voll in die Richtung.
1: Ja.
0: Also wenn Hans Hölzel, bürgerlicher Name von Falco, wenn Hans Hölzel heute noch Musik machen würde, könnte ich mir vorstellen, dass er so Musik macht. Das ist Ibiza, live zu sehen. Umsonst und draußen beim Obstwiesen-Festival. Viel Spaß euch!

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1: Das ist die Sorte Musik, bei der man sich deutlich cooler fühlt, als man ist, wenn man es hört. Bibiza, ein richtig geiler Act. Es war zu sehen, Silas, bei euch im Obstwiesenfestival. Umsonst und draußen, kostet nix, liebe Schwaben.
2: Ja, Bibiza kommt am Freitag zu uns von 22.20 Uhr bis 23.20 Uhr. 60 Minuten lang spielen die. Das wird wirklich cool.
1: Und so ich hab wenig Schnittmengen mit dem Musikgeschmack meiner Töchter. Ich habe aber gestern durch Zufall gesehen, dass meine mittlere Tochter, 21, sich irgendeinen Bibiza-Mitschnitt von einem Festival angeguckt hat. Und ich sage, ja, der ist am Wochenende da. Aber die ist leider schon zurück in Hamburg. Aber die hätte auch dafür problemlos Geld bezahlt. Jetzt, man schaut bei euch auf das Line-Up. Ich gucke nochmal drauf, ich habe es mir wir protzen jetzt so ein bisschen. Na, wir gucken hier mal drauf. So, Maximo Park haben wir gerade gehört, Bibiza, Orbit, Itchy, Fatoni, oder heißt Fatoni, da bin ich mir nicht richtig...
2: Fatoni,
1: oder? Ist schon ein Wortspiel. Okay, danke, tschüss. Eine meiner Lieblingsbands der letzten Jahre. Also, normalerweise ist das ein Line-Up für ein richtig gutes Indie-Festival. Ich habe gerade gesagt, ich war beim Traumzeit-Festival in Duisburg, da kostet das Ticket 120 Euro. Umsonst und draußen heißt, die Menschen kommen, setzen sich hin und es kostet nichts. Und da spielen richtig geile Acts. Wie funktioniert das, Silas?
2: Ja, hauptsächlich finanzieren wir uns eben durchs Bier, durch Essen, Getränke, durch unsere Sponsoren. Förderungen haben wir auch dieses Jahr wieder, was wir bekommen. Und so finanziert sich das Ganze eigentlich im Großen und Ganzen. Und durch halt natürlich Ehrenamt. Durch unser riesengroßes Ehrenamt, durch unser Team ist es überhaupt erst möglich, weil wenn man jetzt die ganzen Leute bezahlen müsste und so weiter, das ist hauptsächlich so der größte Punkt.
1: Wie viele Leute sind da ungefähr im Einsatz?
2: Also wir sind, unser Kernteam besteht aus um die 30 Leute, die die Woche lang mit aufbauen, die auch die Woche lang mit abbauen, während dem Festival arbeiten, die ganze Organisation übernehmen. Während dem Festival sind es natürlich noch mal viele Leute mehr. Da haben wir so um die 350 Helfer über das ganze Wochenende, die Bierschichten übernehmen, Essen verkaufen, unsere sehr guten Seelen. So finanziert sich das Ganze.
1: Und es ist auch also so perspektivisch muss ich mir das buchhalterisch so vorstellen, dass ihr quasi aus dem, ich sage jetzt mal, aus dem Bierverkauf 2026 das Booking 2027 finanziert. Ich weiß, dass es nicht nur das Bier ist, aber so muss man sich das vorstellen, oder? Ihr seid ein Verein, ihr seid gemeinnützig, ihr dürft keine, wie sagt man immer, man darf keine Gewinnabsicht haben, sondern es geht um die Sache, ihr macht es ehrenamtlich, aber ihr braucht natürlich auch immer ein bisschen Geld, weil ganz umsonst kommen die Bands natürlich nicht.
2: Genau, also wir haben dann natürlich das, was wir dann eben im Feuer haben, wenn wir jetzt ein super Feuer haben, dann ist das eben auch dann das, was eben fürs Booking im Jahr danach drauf geht.
1: Ihr seid also angewiesen auf Menschen.
2: Genau, wir sind angewiesen auf Menschen, viele Menschen, die Spaß an der Musik haben und viel essen, trinken,
1: feiern,
2: darauf sind wir angewiesen. Das hält uns so gesehen am Leben.
1: Für all diejenigen, die überhaupt keine Ahnung, wo sie da hinkommen müssen, erklär doch mal kurz, wie man euch am einfachsten findet. Am Donnerstag geht's los, da steht immer Filmabend, da gibt's aber auch schon Live-Musik.
2: Genau, wir haben am Donnerstag zwei Bands, dann läuft eben der Film und danach haben wir noch Aftershow. Dieses Jahr läuft als Film Der alte weise Mann. Super Film.
1: Und warum schaut er mich jetzt gerade an? Ja.
2: Ja, und am Donnerstag haben wir eben den Film.
1: Mhm.
2: Und was war die Frage, wie man uns finden kann?
1: Wie man euch findet, ja.
2: Ja,
1: es gibt ja die ein oder andere Obstwiese auf der Schwäbischen Alb.
2: Ja, es ist Tatsache, wenn man schon über die Autobahn fährt, zwischen Stuttgart und München, an Dornstadt vorbei,
1: sieht
2: man schon unser Zirkuszelt und ab heute dann eben auch unsere Riesenhauptbühne und da ist es dann einfach die nächste Abfahrt und dann ist alles beschildert und man kommt zu uns.
1: Also Dornstadt raus? Genau, und dann aber nicht Richtung Dornstadt fahren, oder?
2: Ja, es gibt zwei Richtungen. Ah, okay. Entweder man fährt Dornstadt raus oder man fährt eben am Gewerbegebiet raus, am Steib vorbeifährt und dann kommt man am Containerbahnhof.
1: Ich hoffe, dass der Partner und Sponsor von euch ist.
2: Nein, leider nicht.
1: Dann haben wir den Namen nicht gehört. Das ist eine Großbäckerei, die dort eine Filiale hat. An der fahrt ihr vorbei, ja?
2: Und oder man fährt eben einfach durch Dornstadt und kommt so dann zu uns.
1: Du sagst, am Donnerstag geht's los. Es ist relativ lang Programm. Wie kriegt ihr das? Also meine Frau war, ich überlege ja zu campen bei euch oben, das geht auch. Das ist das Einzige, was tatsächlich dann ein bisschen was kostet. Dann meldet man sich an bei euch auf der Website und kann sich einen Campingplatz buchen, richtig?
2: Genau, entweder man kauft sein Campingticket über einen Vorverkauf.
1: Ja, was am allerbesten wäre.
2: Was am allerbesten ist und man hat dadurch einfach seinen gesicherten Stellplatz. Oder man geht einfach Risiko und kommt spontan vorbei, wobei wir da auch immer noch einen Platz finden. Und kann dann eben einfach bei uns campen.
1: Ach du, ihr bräuchtet so einen rattigen Verkäufer wie mich. Weißt du, bist so nett und sagst, wir finden da Platz. Nein, kauft auf jeden Fall im Vorverkauf. Das ist nämlich dann festes Budget, mit dem das Team vom Obstwiesenfestival im nächsten Jahr tatsächlich planen kann. Also man kann campen, man kann zelten, man kann mit dem Reisemobil kommen, man kann auch einen Wohnwagen hinstellen. Ihr findet schon Plätzchen, oder?
2: Genau.
1: Und dann Freitag, Samstag viel Live-Musik bis in die frühen Morgenstunden. Was sagen denn die Dornstädter dazu? Weil das geht ja schon recht, recht lange bei euch.
2: Wir haben Tatsache, unser Riesenglück ist, dass unser Standort ist wirklich sehr gut gewählt.
1: Natürlich.
2: Beziehungsweise durch Glück.
1: Entstanden.
2: Wir haben zwischen Dornstadt und uns ist dann schon mal die Autobahn mit einem riesen Autobahnwall, der fängt viel ab. Und dann kommt es auch wirklich immer sehr auf den Wind drauf an. Also ich komme aus Thomerding, ich weiß noch früher als Kind, wenn ich im Bett lag, dann habe ich durchs Fenster immer noch das Obstwiesenfestival gehört. Und gibt aber auch genauso, dass man dann aus Leer mitbekommt, dass man gerade eben das Obstwiesenfestival voll hört, dass das über die Bundeswehr übergeht, okay. Weil der Wind gerade so gedreht hat, aber... Der Wind ist Hauptsache das, aber so direkter Lärm hat man so nicht durch die Autobahn.
1: Sind denn die Menschen um euch rum stolz, dass es da stattfindet? Oder habt ihr eher das Gefühl, okay, da ist wieder drei Tage Krach?
2: Ich glaube schon, dass sie sehr stolz drauf sind. Und die meisten Dornstädter kommen ja auf unser Festival so. Dann gibt es auch wenig Leute, die sich da beschweren können.
1: Das ist eine gute Idee, weil wer mitfeiert, beschwert sich nicht, dass es so lange gefeiert wird. Und genau. Nicht nur alle Dornstädter, alle Ulmerinnen, Neue Ulmer, Thomerdinger, kommet zuhauf, wirklich ein tolles Line-Up. Und Fat Tony haben wir als nächstes aufliegen. Aufliegen? Ich rede wie so ein DJ aus den 80ern. Fat Tony auf der Playlist mit Nachos. Schönen guten Morgen, das ist Free FM. Wie heißt der Sender nochmal?
2: Free FM.
1: So ist es. Schönen guten Morgen, Fat Tony.

0: 9:08, das ist der Happy Morning Free FM. Silas Matos ist bei mir, zweiter Vorsitzender des, wie heißt der Verein, Obstwiesenfestivalverein?
1: Genau, Obstwiesenfestival e.V.
0: Ihr seid gemeinnützig, ihr veranstaltet in diesem Jahr das 32. Obstwiesenfestival. Am Donnerstag geht's los mit zwei Livebands, mit dem Filmabend, dann Freitag, Samstag volles Programm. Freitag geht schon lang bis in den frühen Samstagmorgen. Samstag geht richtig lang, da liegt noch irgendwie DJ auf bis... Also meine Frau hat gesagt, sollten wir campen, sind wir da auf jeden Fall schon im Bett. Was wird dein Highlight, Silas? Worauf freust du dich am meisten? Ist es die Seele, die so lecker schmeckt? Ist es irgendeine Band? Ist es der Vibe? Was ist für dich, stell dir vor, am Samstag, es ist ein perfekter Festivaltag und du schließt die Augen und sagst, das ist der Moment des Wochenendes gewesen.
1: Also ich glaube, dieses Jahr könnte mein Moment sein, am Samstag die letzte Band auf der Hauptbühne, Orbit, die höre ich jetzt echt schon länger und ich glaube, wenn da schönes Wetter ist, dann könnte es wirklich ein richtig schöner Abschluss werden auf der Hauptbühne am Samstag. Auf den Moment freue ich mich und hoffe, dass er gut wird.
0: Du sagst gerade, Wetter, das ist natürlich ein ganz wichtiges Ding. Also wir bemühen uns natürlich, richtig fett Werbung für euch zu machen. Wir werden ja auch live senden. Free FM ist live mit dabei. Da gibt es am Mittwoch hier noch eine Sitzung, wer wann wie wo sendet. Aber wir begleiten das auf jeden Fall mit. Wir wollen aber natürlich, dass wahnsinnig viele Menschen zu euch kommen. Die meisten werden bei einem Open Air immer aufs Wetter gucken. Seit wie vielen Tagen guckst du sehr intensiv auf irgendwelche Wetter-Apps, wie es von Donnerstag bis Samstag aussieht?
1: Ehrlich gesagt, versuche ich so gut wie es geht zu vermeiden. Jetzt gerade habe ich wieder drauf geschaut, weil wir drüber gesprochen haben. Okay. Aber
0: man
1: ich
0: kann ja
1: eh
0: nichts dran ändern, oder?
1: Erstens, man kann eh nichts ändern. Es wird, wie es wird. Und ich bin in den letzten Tagen eher enttäuscht worden vom Wetterdienst, weil er ganz oft sagt, dass es regnet und dass die Wahrscheinlichkeit hoch ist und dann passiert irgendwie doch nichts. Deswegen möchte ich gar nicht so oft reinschauen, sondern lass mich einfach überraschen und nehme es dann einfach, wie es kommt.
0: Die Menschen sagen natürlich schon, die gucken so ein bisschen raus und gerade auch, ihr habt ja keinen Vorverkauf, also außer beim Campen, da kann man sich vor ein Ticket holen. Ansonsten kann ich ja relativ spontan entscheiden, ob ich komme oder nicht. Ich würde jetzt gerne appellieren an auch so ein bisschen an Lokalspirit, denn es ist eigentlich ja eine coole Geschichte, dass ihr sowas zum 32. Mal macht, dass tolle Bands kommen und dass man dann vielleicht auch, wenn es ein bisschen nieselt und wenn es ein bisschen regnerisch aussieht, einfach mal Sachen packt, hochfährt zu euch, eine leckere Seele isst, vielleicht ein Wasser trinkt und eine gute Zeit habt. Ein bisschen Regen ist ja auch nicht so schlimm. Ihr habt ja auch ein klein wenig Ausweichmöglichkeiten da mit dem Zelt, oder?
1: Nee, ist auch nicht schlimm. Und wir haben tatsächlich jetzt drüber gerätselt, gestern sogar. Wenn jetzt eine so lange Regenpause war, dann könnten die Leute mittlerweile sogar aufs Festival kommen, weil es vielleicht sogar regnet und freuen sich dann einfach, dass der Boden einfach wieder nass wird und dass einfach wieder Regen kommt.
0: Und ich glaube, es ist die Gefahr, dass man so einen Wackenboden bekommt oder so einen Woodstockboden, das ist nicht so hoch. Also es soll ein bisschen Regen. Die Regenwahrscheinlichkeit geht hoch, aber es sind keine großen Regenmengen. Also die Gefahr, dass man bis zu den Knien im Schlamm steht, ist glaube ich nicht
1: gegeben. Nee, die Gefahr haben wir sowieso nicht aufgrund vom Gelände. Mhm. Und wenn, dann wird es halt einfach ein bisschen nass. Aber wir haben ja extra Ponchos im Merch und alles Mögliche. Also man kommt auf jeden Fall durch. Und einfach vorbeikommen und Spaß haben, Tatsache, ja.
0: Das beste Argument für jeden Schwaben, ich schließe ausdrücklich auch die bayerischen Schwaben mit ein, ist immer, es kostet nichts. Also anstatt irgendwo hinzugehen, teuer Geld für irgendeinen Cocktail zu bezahlen oder sich in einen klimatisierten Kinosaal zu setzen, um einen Film anzuschauen, der einem am Schluss dann doch nicht gefällt, lieber mit netten Menschen feiern. Beim Obstwiesenfestival kostet gar nichts, ihr könnt es ausprobieren und wenn es euch gut gefällt, kauft die Hütte leer, denn ihr bekommt richtig geile Bands für umsonst. Die nächste, die wir jetzt hier hören im Happy Morning, ist Okay, Danke, Tschüss. Du hast Joel ausgesucht, weil du glaubst, dass es mein Radiohit war. Ich bin jetzt zu lang beim Kommerzradio raus, deswegen kann ich es nicht wirklich sagen. Okay, Danke, Tschüss, aber auch eine Band, die du normalerweise nirgendwo umsonst zu sehen bekommst.
1: Nee, also Tatsache sonst nie und Wir können auch nachher nochmal den anderen Song reinhören, den du gerne hören würdest.
0: Aber ich suche ihn dann gleich noch raus. Das war der, mit dem ich auf die Band aufmerksam geworden bin. Jetzt aber erstmal hier ausgesucht von Silas. Okay, danke, tschüss und Joel.

0: Das ist so ein perfekter Vibe für so einen Montagmorgen. Radio Free FM, 8:03. Das ist der Happy Morning und zu Gast ist Silas Matos, zweiter Vorsitzender des Obstwiesenfestival e.V. und natürlich mit im Orga-Team. Du hast vorher gesagt, ihr habt einen festen Kern, ihr habt hunderte ehrenamtliche Mitarbeiterinnen und Mitarbeiter, wahrscheinlich ganz viele aus Dornstadt direkt, oder? Wie rekrutiert sich das? Oder aus den umliegenden Ortschaften, wo kommen die denn alle her?
1: Also die meisten Helfer, die bei uns in den Getränkeschichten und Essensschichten mitarbeiten, die kommen so aus Ulmer Umgebung, Ulm, Jungingen, aus den Ortschaften drumherum.
0: Also gar nicht so direkt aus Dornstadt, sondern...
1: Nee, gar nicht. Viele kommen wirklich direkt aus Dornstadt, aber es gibt auch wirklich viele, die kommen von drumherum, aus Ulm und so weiter. Und seit

0: Deine Eltern sind von Anfang an mit dabei. Du hast jetzt übernommen, du bist jetzt zweiter Vorsitzender, du bist mitten in der Orga. Ist das so ein Schritt, auch so ein bisschen das Obstwiesenfestival so ein bisschen aus sich raus auch zu erneuern, auch organisatorisch? Wir haben vorher schon drüber gesprochen, dass viele Menschen hier in der Region vielleicht erstens vielleicht sicherlich schon mal davon gehört haben, aber selber noch nie da waren, uns nie ausprobiert haben, uns vielleicht gar nicht wertschätzen, auch Menschen zum Erstkontakt zu euch auf die Obstwiese nach Dornstadt zu bringen. Ist das eine Aufgabe für dieses Jahr, fürs nächste Jahr?
1: Ja, also wir haben es vereinzelt. Vereinzelt haben wir immer mal wieder den Fall, dass wir irgendeinen Helfer haben, der sich dann auch wirklich durch unser Volunteers-Programm dann nicht nur meldet, weil er am Festival helfen will, sondern sagt, hey, ich helfe euch beim Aufbau, ich helfe euch beim Abbau. Wann muss ich da sein? Wo kann ich hinkommen und so weiter? Und da gebe ich wirklich gerne immer alle Infos raus, alles, was die Leute wissen wollen, und hoffe dann einfach, dass viele vorbeikommen, weil wir werden auch alle immer älter. Gut, ich bin jetzt noch 23, aber wir haben auch noch viele, wenn ich jetzt zum Beispiel meinen Papa und so weiter anschaue, die machen das jetzt seit 32 Jahren, und da freuen wir uns einfach über Jüngere und die nachkommen und auch genauso viel Spaß dran haben wie wir aktuell.
0: Also ich habe ja auch noch ein zweites Leben am Orange Campus. Wir haben da auch ein e.V., das lebt auch viel von Ehrenamtlichen. Also wir haben, das sind so viele Basketball, ich glaube 40 Teams, 60 ehrenamtliche Coaches, die dort arbeiten. Also alles, was uns umgibt, würde ohne das Ehrenamt nicht so wirklich gut funktionieren. Hier bei FreeFM, bei euch beim Obstwiesenfestival. Was ist denn der besondere Vibe? Ich meine, letztlich musst du dich dazu entscheiden, Arbeit zu machen, die normalerweise mit Geld bezahlt wird, für irgendwas anderes. Was ist der Schlüssel? Womit kriegt ihr die Leute? Was ist der besondere Vibe am Obstwiesenfestival?
1: Für mich ist es jedes Jahr praktisch wie so ein, mein Papa hat das gestern gesagt, das ist wie ein Klassentreffen eigentlich. Und du hast ja dann natürlich auch immer neue Mitglieder, weil dann kriegt irgendjemand ein Kind und dann kommen neue Kinder dazu und man sieht sich eben einmal im Jahr, zwei Wochen intensiv, und der Vibe ist eben einfach dieses, wenn man dann sieht nach der Woche Aufbau, was man da geschaffen hat und wie viele Leute Spaß daran haben, was du geschaffen hast. Kannst ja genauso sagen, hey, schau dir das an, die Leute finden diese Bühne so geil und ich kann sagen, ich habe damit geholfen, diese Bühne aufzubauen.
0: Also ich heb's mal auf so eine Metaebene. Ich höre von ganz vielen Menschen gerade, dass diese Selbstwirksamkeit immer eine große Rolle spielt. Also dass man so das Gefühl hat, egal was man macht, man hat überhaupt auf gar nichts Einfluss und es ist eigentlich völlig egal, was man tut. Ich glaube, wenn man sich so engagiert, dann sieht man, so wie du es gerade gesagt hast, ich meine, egal ob ich 5 Schrauben festgedreht habe an der Bühne oder einen Monitorbox nach oben getragen, ja, wahrscheinlich gibt's, ich weiß gar nicht, ob es einen Monitor, ihr habt wahrscheinlich in ihr Monitoring auf der Bühne. Du merkst, ich bin ein alter weißer Mann, ja, ich habe noch einen Monitor.
1: Trotzdem immer noch unsere große, dicke Stagebox von den meisten Bands, wo immer hoch und runter muss.
0: Okay, also die Monitorbox. Aber man ist Teil von was so ein bisschen Größeren und man kann sich einfach mitfreuen, wenn andere Menschen Freude haben. Deswegen mache ich jetzt nochmal intensiv Werbung. Donnerstag 2 Livebands und Filmabend. Freitag großes Programm. Samstag großes Programm mit dem avisierten Highlight von Silas mit Orbit auf der Hauptbühne, aber schon Freitag natürlich schon richtig viel los. Wir haben jetzt übrigens den zweiten Titel ausgesucht, den ich ausgesucht hätte von Okay, Danke, Tschüss. Du hast ja vorher Joelle, die Radionummer, die an mir vorbeigegangen ist. Das ist das Stück, mit dem ich aufmerksam geworden bin auf die Band. Es geht um eine physiologische Besonderheit von uns allen, denn wir haben eigentlich alle ein Ohr mehr als Vincent van Gogh. Das habe ich dramatisch anmoderiert und den falschen Knopf gedrückt. Yes. Okay, danke, tschüss. Am Wochenende auf der Bühne des Obstwiesenfestivals zu sehen. Und wir werden alle miteinander feststellen, wir haben

0: da drin. Ah, gut. Da geh ich mal, ne?
1: Freitag, 0.15 Uhr auf der Bühne des Obstwiesenfestivals. Okay, danke, tschüss. Umsonst und draußen, Donnerstag bis Samstag. Schaut alle vorbei, trinket, esset, spület Geld in die Kassen, damit im nächsten Jahr so ein geiles Line-Up rauskommt, wie in diesem Jahr. Ich gucke nochmal hier drauf. Meat Bodies, Yard Masterpiece, Valentino Vivace, Battlesnake. Battlesnake bin ich sehr gespannt. Als alter Heavy-Metal-Bappy, die nehmen ja so ein bisschen diesen Helden-Metal aufs Korn und spielen das aber noch ganz ordentlich. Erinnert so ein bisschen an Feuerschwanz, dieses so mit Deutschrock und Mittelalterrock machen. Also Battlesnake ist, ich dachte erst, es ist ganz schräg, aber es ist, glaube ich, wirklich lustig. Somebody's Child, okay, danke, tschüss. Fat Tony, Itchy, Orbit, Bibiza, Maximo Park, all das gibt's beim Obstwiesen-Festival umsonst und draußen. Und jetzt warten wir auf etwas Musik, lehnen uns zurück, freuen uns auf einen etwas kühleren Tag als die letzten Tage und begrüßen euch im Montagmorgen, 8:15 Uhr. Hier ist der Happy Morning.

0: Wunderschönen guten Morgen. Heute das Thema das Obstwiesenfestival. Und wer kennt sich besser aus als der zweite? Na gut, vielleicht der erste Vorsitzende kennt sich noch ein bisschen besser aus. Aber der zweite Vorsitzende ist hier. Silas, du gehörst zur nächsten Generation sozusagen. Deine Eltern waren von Anfang an dabei. Jetzt ist es das 32. Du bist zweiter Vorsitzender. Wie ist es jetzt, da Verantwortung zu tragen und mit dabei zu sein in der Organisation und auch verantwortlich zu sein?
1: Also mir macht Spaß. Ich liebe die Herausforderung und finde es wunderschön, einfach Teil davon zu sein und wirklich Verantwortung zu übernehmen für so ein Festival, für so eine Veranstaltung.
0: Ich meine, du bist 23, du bist frisch gebackener Familienvater. Das hat ja auch alles mit wahnsinnig viel Zeitaufwand zu tun. Man muss ja auch noch so ein Einkommen erwirtschaften für die Familie. Wie viel Zeit geht da drauf? Kann man das überhaupt irgendwie festmachen?
1: Also man hat praktisch so nach dem Festival ist vor dem Festival. Dann geht's los, dass man so in der Woche ein paar Stunden dafür jede Woche aufopfern muss. Und dann irgendwann mal, und das wird halt dann immer mehr auf jedes Festival hin. Und aktuell ist es so, da sitzt du halt dann jeden Abend nochmal 2-3 Stunden, manchmal auch 5 Stunden einfach da und planst das Festival oder gehst vom Aufbau nach Hause, setzt dich nochmal an den Rechner und machst nochmal 2 Stunden irgendwelche Planungssachen und so weiter. Also, aber es ist einfach...
0: Hast du schon mal zusammengezählt? Nee, oder?
1: Nee, zusammengezählt habe ich es nicht.
0: Ist auch, glaube ich, besser, wenn man es nicht macht.
1: Ja.
0: Du hast, wenn ich es richtig verstanden habe, heute wird die große Hauptbühne aufgebaut?
1: Genau, heute bauen wir die große Hauptbühne auf.
0: Also wer immer noch nicht weiß, wo es ist, ihr müsst einfach Richtung Dornstadt fahren. Wenn ihr noch nicht auf der Autobahn seid, bitte nicht auf die Autobahn drauffahren, weil dann seht ihr zwar das Festivalgelände, müsst aber dann bis Märklingen fahren, um wieder runterzukommen in der Einrichtung oder bis Ulm-Ost auf der anderen Seite. Aber wenn ihr Richtung Dornstadt unterwegs seid, ist kein Problem. Durch Dornstadt durch am allerbesten, entweder Ulm-West raus oder im Industriegebiet. Und dort, wo das große... ja, kann man nicht übersehen, oder eigentlich? Und nee, in Deutschland also kennt sich auch jeder übersehen aus. Genügend Parkplätze sind auch da und Camping ist auch möglich. Was muss ich tun, wenn ich bei euch campen will? Verrat's mir nochmal bitte.
1: Also entweder am Vorverkauf, sich einfach über den Vorverkauf ein Ticket lösen, dann kommt man auch einfach viel, viel schneller rein. Es wird einmal kurz gescannt und dann ist man eigentlich schon drin und man hat nicht den ganzen Bezahlvorgang und so weiter. Aber man kann
0: was kostet ein Camping-Ticket? Also nochmal, Festival ist natürlich umsonst und draußen, kostet nichts, aber Campen, da muss man...
1: Also wir haben fürs normale
0: 50,
1: Camping,
0: ne?
1: Genau, es sind 50 Euro, ja. Davon ist dann aber noch mit dabei ein Verzehrgutschein und von 15 Euro, also bist du bei 35 Euro, was dich das Campen kostet. Wenn du mit dem Wohnmobil kommst, hast du genau den Betrag plus dann eben nochmal die Parkgebühren, die dazukommen für dein Fahrzeug und einfach vorbeikommen. Man kann am Abend sich ein Ticket lösen fürs Campen. Man kann einfach nur aufs Festivalgelände kommen. Wir haben genügend Tagesparkplätze, der natürlich auch ein bisschen was an Geld kostet, aber ist natürlich minimalst.
0: Irgendwo müsst ihr das Geld ja auch erlösen, das ihr fürs Booking braucht. Und es geht eben nicht nur über die Seelen und über die Getränke. Wir haben Musik heute schon gehört von Maximo Park, von Bibiza, von Fat Tony. Okay, danke, tschüss. Und haben jetzt was rausgesucht von einer Band. Für die muss man mittlerweile richtig viel Geld legen, wenn man die sehen will. Erst vor kurzem, ich glaube Ende letzten Jahres, weiß ich, oder um die, es war in der Winterzeit rum, restlos ausverkauftes Konzert gewesen in der Ratio Farm Arena. Es geht um Roy Bianco. Wann haben die denn bei euch auf dem Obstwiesenfestival gespielt?
1: Die haben vor 2 Jahren das letzte Mal gespielt. Das war aber nur der Roy Bianco und die Abruzzati Boys.
0: Okay.
1: Die haben auf einer separaten Bühne gespielt am Obstlergarten. Auf ihren Wunsch hin haben wir diese Bühne gebaut.
0: Also ihr habt eine extra Bühne für die gebaut?
1: Genau, sie wären gerne in der Nähe vom Aperol-Stand. War wirklich wunderschön. Das war auch so ein Obstwiesen-Festival-Moment für mich, den ich nie vergessen werde. Einfach da zum Stehen, diese Menschenmasse vor dieser kleinen Bühne und im Hintergrund geht die Sonne unter. Das war auch wunderschön.
0: Das sind Momente, die bleiben für immer und die schenkt einem auf jeden Fall auch das Obstwiesenfestival 2026. Donnerstag geht's los, Freitag und Samstag großes Programm und jetzt ein kleiner nostalgischer Rückblick auf Roy Bianco und die Abrunazzi? Abrunazzi Boys ist es.
1: Abrunzati.
0: Abrunzati. Wie komme ich auf Abrunazzi? Klingt auch irgendwie italienisch. Goodbye, arrivederci.

0: Roy Bianco vor zwei Jahren noch auf dem Obstwiesenfestival. Dieses Jahr könnt ihr Maximo Park, Bibiza, Orbit, Itchy, Fat Tony, Okay, Danke, Tschüss und viele, viele andere dort live erleben. Schaut am besten vorbei auf der Website vom Obstwiesenfestival. Am einfachsten ist, das ist nämlich schön, es gibt nur ein Obstwiesenfestival. Das heißt, egal in welchen Browser ihr Obstwiesenfestival eingibt, ihr landet auf jeden Fall auf der Homepage vom Obstwiesenfestival hier bei Ulm. Und dort ist das Programm zu sehen. Dort könnt ihr auch eure Tickets buchen fürs Campen. Und ihr könnt schauen, wann wer wo spielt. Der Zeitplan, Silas, steht.
1: Genau, ja.
0: Was ist die härteste Zeit, erfahrungsgemäß, die man hat in so einem Dreitagesfestival?
1: Also die härteste Zeit ist nachts natürlich und bis in die frühen Morgenstunden und dann, wenn man gleich wieder früher aufstehen muss, das ist so das Härteste, aber...
0: Wie lang ist so eine Obstwiesenfestival-Nacht für den zweiten Vorsitzenden?
1: 3 Stunden meistens.
0: Ach ja, komm, du bist ja jung. Du bist ja jung.
1: 2,5, 3 Stunden, aber...
0: 8.38 Uhr, wir machen euch Appetit aufs Obstwiesenfestival. Radio Free FM ist live dabei. Schaut nach Dornstadt, feiert mit, viel Spaß.

0: 12 Minuten nach 8:30, das ist der Happy Morning Free FM. Solche Musik gibt's nur bei uns und das Obstwiesenfestival gibt's nicht nur bei uns, sondern es gibt vor allem in Dornstadt von Donnerstag bis Samstag viel Live-Musik, viel Spaß, am Donnerstagabend Kino, inklusive Camping, wenn man das gerne möchte, mit dem Zelt, mit dem Reisemobil, mit dem Wohnwagen. Ihr findet ein Plätzchen, alle Infos dazu auf obstwiesenfestival.de wahrscheinlich, Silas. Ja, er nickt mir zu. Wir haben noch Musik rausgesucht und zwar ist das von... Ich schaue jetzt gerade nochmal. Eieiei. Masterpiece. Masterpiece Good Times. Silas, warum Masterpiece? Warum Good Times? Du hast ja rausgesucht.
1: Ja, einfach die Leute. Good Time, die Leute auf dem Festival sollen eine Good Time haben. Und.
0: Naheliegend.
1: Masterpiece, coole Band, coole Musik. Die kommen am Freitag um 21.30 Uhr, spielen die im Zelt. Wird eine coole Atmosphäre.
0: Wann geht es am Freitag insgesamt los? Wann sollte man da sein?
1: Also am Freitag geht es los. Unsere erste Band spielt um 17 Uhr im Zelt. Und dann ist eben schon um 18.50 Uhr Easy Easy und dann gleich 20.30 Uhr Fat Tony. Und zwischendrin dann auch noch, und danach kommt schon Masterpiece. Also da geht es im Marschritt voran.
0: Deswegen jetzt Masterpiece und Good Times.

0: letztes Mal in den Montagmorgen. Das ist Free FM, hier ist Happy Morning und die Frage an Silas, zweiten Vorsitzender des Obstwiesenfestivals und natürlich auch Organisator. Es lief hier gerade Kletzmer-Musik. Gibt es denn eine Grenze der Musik, die ihr präsentiert? Wo ist denn da der Filter? Ich meine, es ist ja erstmal schon ein Problem für den Umsonst und draußen Bands zu interessieren, die ja für deutlich weniger Asche bei euch spielen, als sie das normalerweise tun. Wie ist denn der Filter, für wen ihr euch interessiert, wen ihr bucht?
1: Also es ist immer, bei uns im Team kommen immer viele Ideen, viele Leute hören Musik und immer so in diesem Indie-Pop-Schema mit drin. Und da kommen dann eben von allen Seiten die Ideen. Und dann probieren wir halt immer unser Bestes, dass die Band zu uns aufs Festival kommt.
0: Ihr hattet natürlich auch schon, Glück kann man nicht sagen, aber ihr hattet natürlich Bands, die später sehr bekannt geworden sind. Wir haben vorher über Roy Bianco geredet, Sportfreunde Stiller. Also die Liste ist sehr lang von Bands, die auf dem Umsonst und draußen gespielt haben und dann zum Teil Arenen gefüllt haben. Gibt einem das ein gutes Gefühl oder ist man fast ein bisschen traurig, dass die Sportis dann einfach nicht mehr da sind?
1: Es gibt einem tatsächlich immer ein gutes Gefühl, weil wir hatten das ja wirklich schon in vielen Fällen, dass es einfach wie bei Roy Bianco und die Abronzati Boys oder Sportfreunde Stiller, hey, die waren im Jahr, bevor sie groß geworden sind, bei uns. Mhm. Und das ist auch einfach ein tolles Gefühl.
0: Aber jetzt, ich meine, nochmal, seit es die Streaming-Dienste gibt, gibt es genau zwei Erlösmodelle für Bands eigentlich. Das eine ist Konzerte spielen und das andere ist Merch. So, Merch können sie bei euch auch verkaufen.
1: Genau, ja.
0: Ja, aber ich sage jetzt mal, die Gage, die du halt normalerweise, wenn du Bibiza bist und normalerweise jetzt schon große Locations spielst, wie überzeugt ihr die Bands oder kennen die euch und wie läuft dann so eine Kontaktaufnahme?
1: Meistens hast du ja immer den Kontakt mit den Agenturen und die organisieren das Ganze dann. Warum? Also die Band selber, die kriegt meistens wahrscheinlich davon gar nichts mit, sondern es kommt halt eben von der Agentur.
0: Gut, aber die Agentur muss denen ja auch erklären, warum der Gehaltscheck dann vielleicht so ein klein bisschen kleiner ist als normalerweise.
1: Das weiß ich nicht, ob das dann wirklich so ist.
0: Okay, also wir haben auf jeden Fall ein riesen Line-up. Wann ist die beste Anreise für jeden Tag, wenn man nur einen Tag kommen will? Donnerstag sollte man wann da sein? Wie viel Zeit muss man einplanen für Parkplatzsuche und sowas? Was meinst du?
1: Also Parkplatzsuche geht relativ schnell insgesamt. Man geht 5 bis 10 Minuten, je nachdem, von unserem Tagesparkplatz aus ans Festivalgelände. Okay. Aber es lohnt sich definitiv, da zu parken, weil drumherum einfach leider kein Platz ist und sonst belästigt man nur die Anwohner und so weiter, wenn man ihnen vor die Einfahrt parkt.
0: Was kostet ein Parkticket?
1: 5 €.
0: Ja, gut. Okay, fein. Und Anreise, also ich muss gar nicht viel einplanen. Donnerstag geht's, sag kurz, wann die Tage beginnen mit dem Programm etwa.
1: Also am Donnerstag beginnen wir um 19.20 Uhr, am Freitag beginnen wir natürlich morgens mit Yoga um 11 Uhr, aber da beginnen wir dann mit dem Programm um 17 Uhr im Zelt und am Samstag beginnen wir, da spielt die Schülerband, die erste spielt ab 13 Uhr und vormittags ist Frühshoppen, also wirklich, wenn man aus der Region kommt, es lohnt sich vorbeizukommen zu unserem Frühshoppen.
0: Es ist dauernd eigentlich irgendwas los, oder?
1: Am Samstagmorgen Weißwurst und Weizen spielt die GmbH, Blasmusik, wirklich cool bei uns im Obstlergarten.
0: Also ich bin sehr gespannt. Ich werde das Wochenende im Camper bei euch verbringen. Radio Free FM überträgt nicht live, aber wird live senden vom Obstwiesen Festival. Und ich kann alle nur ermutigen, vorbeizuschauen. Mindestens ein, am besten alle 3 Tage sehr unterschiedlich, mit unterschiedlichsten Künstlern. Schaut auf obstwiesenfestival.de, dort ist das Line-up, dort ist, wo ihr das Gelände findet, dort sind alle Informationen. Und als Rauschmeißer hast du noch was Besonderes ausgesucht, Silas, was ist es denn?
1: Genau, und zwar Friday Night.
0: Nein, stopp. Sorry. Ich habe ganz am Anfang der Sendung, also falls jemand die ganze Zeit zugehört hat, habe ich gesagt, was das Ganze mit Yoga zu tun hat. Da haben wir uns darüber unterhalten, dass du immer so ein kleines Echo-Problem hast, wenn du vom FOH-Platz ist, dort, wo die Mixer sitzen, wenn du da eine Durchsage machen musst.
1: Genau, und zwar ist es ja eben immer vom Front of House einfach die Verzögerung, der Delay, den man
0: und
1: hat.
0: Und dann redet man, als ob man beim Weißwurstfrühstück versehentlich 2 Weizen zu viel getrunken hat. Das hat aber damit gar nichts zu tun, das hat was mit der Verzögerung zu tun. Und das war lustig, weil du genau dieses Beispiel, nämlich ganz am Anfang der Sendung gemacht hast, als wir kurz uns abgedatet haben, dass du zum Yoga, also wann ist genau Yoga, wenn ich nur Yoga erleben möchte?
1: Also Yoga ist Freitag und Samstag morgens um 11 Uhr, meistens okay. Bei uns in der Zeltbühne. Super Atmosphäre bei uns im Zelt, da ist es morgens noch schön kühl.
0: Das heißt, ich kann am Samstag kann ich Weißwurstfrühstück und Yoga quasi gleichzeitig machen.
1: Genau. Zuerst Weißwurstfrühstück und dann beim Yoga mit deiner Yogamatte schauen, dass das Frühstück drin bleibt.
0: Das ist ein Kulturclash der ganz besonderen Sorte. Gibt's nur auf dem Obstwiesenfestival und jetzt tatsächlich zu Orbit. Du hast gesagt, das ist so dein vermuteter, das könnte so dein Moment des Wochenendes werden. Warum?
1: Ja, ich verfolge die Musik schon länger. Und es ist einfach chillige, coole Musik. Und wenn die dann Samstag als letzter Akt auf der Hauptbühne spielen, das könnte nochmal richtig cool werden. Und
0: dann haben sich die kurzen Nächte, die vielen Stunden, nicht nur von dir, sondern von allen Ehrenamtlerinnen und Ehrenamtlern gelohnt, die so viel Arbeit da rein investieren. Von uns, von FreeFM aus, euch Gratulation zum 32. Mal, dass ihr euch das antut und dass ihr uns eins der herausragenden Umsonst- und Draußen-Festivals in Deutschland schenkt. Ich wünsche euch viel Erfolg, möglichst wenig Regen, niedrige Temperaturen, großen Bierumsatz und maximal viel Spaß. Dankeschön, dass du da warst, Silas.
1: Vielen Dank.
0: Und hier ist Orbit. Ach ja, wenn ich jetzt so einen richtigen Knopf drücke, kommt tatsächlich auch die Band. Und nicht verwirrt sein, der Song heißt Friday Night, aber die spielen Samstag. Nicht verwirrt sein. Samstagabend, Orbit. Dankeschön, Silas. Schön, dass du da warst. Ich bedanke mich auch nochmal und euch nochmal viel Erfolg.
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1: Es ist 13 Uhr, ihr hört die 102,6 Radio Free FM und die Ulmer Freiheit. Mit mir, mein Name ist Maximilian Strauß und heute kläre ich mit euch die Frage: Freibad, See oder an den Fluss? Ne? Bei so warmen Temperaturen, da möchte man ja nichts anderes als sich abkühlen, im Kühlen nass. Und da hat man natürlich mehrere Möglichkeiten. Man kann ins Freibad gehen, man kann an den See gehen oder vielleicht einfach auch im Fluss baden. Was da so die Unterschiede sind, was da zu empfehlen ist, was es zu beachten gibt. Wir reden heute darüber, rund um das Thema Baden im Sommer. Bleibt also auf jeden Fall dran, hier bei mir in der Ulmer Freiheit.

Sommer, Sonne, Baden. Es gibt doch nichts Schöneres, als bei warmen sommerlichen Temperaturen einfach ins kühle Nass zu springen. Und von schönen sonnigen Tagen, ich glaube, da haben wir dieses Jahr definitiv genug, da können wir uns nicht beschweren. Dementsprechend klären wir die Frage, lieber ins Freibad, an den See oder gar im Fluss baden. Fluss scheint sehr beliebt, vor allem in diesem Jahr zu sein, denn die Wasserstände, die Pegel in den Flüssen sind sehr niedrig und die Kiesbänke, die kommen schon raus. Das heißt, man kann ganz entspannt darin baden. Das Wasser, das fließt eher ein bisschen langsamer und man kann sich danach noch auf die Kiesbank setzen, kann dort einen Klappstuhl aufstellen, eine Luftmatratze mitbringen. Gerade wenn man zum Beispiel sich mal Richtung Wieblingen bewegt, da kann man das sehr schön von der Illerbrücke aus beobachten, wie viele Menschen gerade am Nachmittag oder auch am Wochenende sich dort aufhalten. Ist es aber überhaupt erlaubt, im Fluss zu baden? Darf man zum Beispiel auch in der Donau baden oder ist das nur zum Nahbader erlaubt? Tatsächlich gibt es keine Regel bzw. kein Gesetz, das das Baden in den Flüssen grundsätzlich verbietet. Dennoch wird ausdrücklich darauf hingewiesen, Flüsse sind keine offiziellen Badegewässer.

Das heißt, wer darin schwimmt, wer darin badet, der macht das auf eigene Gefahr und insbesondere auch im Hinblick auf die Hygiene bzw. die Wasserqualität wird keine Haftung übernommen. Das heißt, das macht man auf eigene Faust. Wie seid ihr drauf? Geht ihr gerne an den Fluss oder doch lieber an den See oder ins Freibad? Sagt's mir gerne hier bei uns auf Radio.

Der Milliardär besitzt 1000-mal eine Million. Also nicht 10-mal, nicht 100-mal, sondern 1000-mal eine Million. Das müssen wir mal überlegen. In Wirklichkeit hat er das alles geerbt.

0: UFM mit der Ulmer Freiheit. Und ganz egal, ob es euch einfach warm ist, ob ihr gerade frei habt, Urlaub habt oder einfach euch in den Sommerferien befindet und sagt, Mensch, ich brauche eine Abkühlung. Wir sprechen darüber, wo man am besten hingeht, um sich abzukühlen. Ins Freibad, an den See oder gar im Fluss. Wo ist es am besten? Wo geht ihr zum Beispiel auch am liebsten hin? Es gibt unter anderem Menschen da draußen, die sagen ganz klar, sie gehen ins Freibad. Denn so im Fluss, ne, ich habe gerade vorher vor ein paar Songs euch ja erzählt, das ist hinsichtlich der Wasserqualität auch gar nicht so ohne, denn das ist kein typisches Badegewässer. Und auch in den Seen sagen viele, was da so alles drin rumschwimmt, dem vertraue ich nicht so. Ich gehe nur ins Freibad, denn ich möchte saubere Wasserqualität. Ich möchte quasi wissen, dass ich auch unbedenklich da auf jeden Fall ins Wasser gehen kann. Keine Verschmutzung, keine Fische, die mich womöglich beißen können oder sonst irgendwas. Und es hat noch einen ganz anderen Vorteil. Ein Freibad hat meistens eine viel bessere Infrastruktur. Man kann sie danach abduschen. Es gibt Umkleiden, natürlich auch die Versorgung mit Getränke, mit Essen ist verfügbar und der ein oder andere, zum Beispiel auch im Freibad, beim Donaubad, der möchte vielleicht einfach vom Sprungturm auch springen und kann das dort ganz entspannt tun. Seid ihr so ein typischer Typ Freibad oder doch lieber an den See, an den Fluss? Verratet's mir gerne. Wir sprechen darüber, wo ihr euch am besten abkühlen könnt. Hier bei uns auf der 102,6.
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0: Was seid ihr denn für ein Badetyp? Geht ihr lieber an den See, ins Freibad, an den Fluss oder wo badet ihr am liebsten? Oder seid ihr vielleicht sogar ganz wild unterwegs? Ja, wilde Gewässer, irgendwelche abgelegenen, ausgebaggerten Seen beziehungsweise Gruben, die sich mit Wasser gefüllt haben. Quasi so geheime, versteckte Badeorte, die eigentlich gar keine offiziellen Badeorte sind, sondern die man sich so unter der Hand gegenseitig empfiehlt. Da ist es gar nicht so ohne weiteres unbedenklich hinzugehen tatsächlich, ja. Insbesondere, man springt ja auch gerne ins Wasser, ne. Ich habe vor ein paar Songs gesagt, im Freibad habt ihr die Möglichkeit, vom Sprungturm aus ins Wasser zu springen. Und bei so manchen alten Baggergruben, da steht womöglich noch der Bagger daneben und das lädt ja quasi förmlich dazu ein, den Bagger zu erklimmen und dann ins Wasser zu springen. Aber Vorsicht, denn in den meisten Seen, da seht ihr ja gar nicht so richtig, was eigentlich unter der Wasseroberfläche auf euch wartet. Wie tief ist denn zum Beispiel der See? Gibt es da unten irgendwelche Äste, Steine und dementsprechend irgendwelche Hindernisse, mit denen ihr kollidieren könnt, wenn ihr ins Wasser springt? Das heißt, wenn ihr das Gewässer nicht kennt, dann macht euch auf jeden Fall zuerst ein Bild davon. Nimmt eine Taucherbrille mit, untersucht den Grund sozusagen, wenn ihr überhaupt was sehen könnt und springt nicht einfach blind in den See hinein. Das kann sonst ganz schön unangenehm werden, wenn ihr da auf irgendwas trefft. Ja, mit so ein paar Badetricks ist dann auch Baden ganz, ganz einfach möglich. Und natürlich vor allem an den ganz offiziell ausgewiesenen Badeseen. Welche Seen es da so in Ulm und Neu-Ulm gibt. Darüber sprechen wir in der kommenden Stunde hier bei mir in der Ulmer Freiheit. Ich bin der Max. Grüße euch.
1: Hey Max.

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2,6 mit der Ulmer Freiheit und der großen Frage, wo sollen wir zum Baden hingehen? Ins Freibad, an den See oder doch etwa in den Fluss? Dieser Frage gehen wir heute in der Sendung nach und kommende Stunde, gleich also ab 14 Uhr, bewegen wir uns an die Badeseen. Wir sprechen darüber, welche Seen gibt es denn in Ulm und Umgebung? Wie steht es um die Wasserqualität, die Sicherheit und wir klären den ein oder anderen Mythos. Bleibt also dran, wir hören uns gleich nach 14 Uhr, nach ein paar Songs.

geht zum Baden. Was seid ihr denn zum Beispiel für ein Badetyp? Geht ihr am liebsten ins Freibad? Badet ihr im Fluss oder geht ihr an einen der Seen, die es bei uns in Ulm und Umgebung gibt? Und welche Seen das sind, das kläre ich jetzt mal mit euch, beziehungsweise ich habe für euch abgecheckt, welche Seen es in der Ulmer Umgebung gibt. Und als allererstes ist mir mal aufgefallen, dass Ulm selbst gar keinen eigenen Badesee besitzt. Ulm hat zwar ein Freibad, beziehungsweise es gibt natürlich das Donaubad, es gibt insgesamt sehr viele Schwimmbäder in Ulm tatsächlich, aber wir haben keinen eigenen Badesee. Das heißt, so leid es tatsächlich für mich als Herzens-Ulmer ist, wir müssen tatsächlich auf unsere Nachbarstadt, auf Neu-Ulm verweisen, denn Neu-Ulm hat insgesamt 3 Badeseen, die wir natürlich als Ulmer sehr, sehr gerne auch besuchen dürfen. Es gibt zum einen den Pfulersee, gleich daneben den Talfingersee und etwas mehr im südlichen Bereich in Ludwigsfeld gibt es auch nochmal einen Badesee. Alle sind relativ gut erreichbar, sei es mit dem PKW oder auch mit dem Fahrrad, ganz ökologisch. Könnt ihr einen schönen Ausflug hinmachen. Was ist denn euer Lieblingssee? Verratet es mir gerne. Wir sprechen darüber und klären auch gleich die Frage, wie steht es denn eigentlich um die Wasserqualität hier bei uns in den Badeseen in Neu-Ulm, muss ich sagen.

Sommer, Sonne, Badesee. Bei mir hier in der Ulmer Freiheit dreht sich heute alles um die Abkühlung im Kühlen, Nass. Wir sprechen darüber, ob man ins Freibad gehen, im See schwimmen oder vielleicht gar im Fluss baden soll. Und wir haben schon über das Freibad bzw. den Fluss gesprochen. Ich habe euch auch schon die Badeseen vorgestellt und es gibt ja vielleicht den einen oder anderen, der sagt, ah, ich gehe nur ins Freibad, denn ach, was so in den Gewässern da draußen so alles drin ist, dem traue ich nicht so ganz. Ich habe für euch einen Blick auf die Wasserqualität in Ulm, beziehungsweise ich muss eigentlich in Neu-Ulm sagen, geworfen. Und ich habe sehr, sehr gute Nachrichten, denn die Wasserqualität in allen drei Neu-Ulmer Seen, die ist gut. Das heißt, ihr könnt bedenkenlos darin baden gehen. Insgesamt in den vergangenen Jahren gab es auch schon mal den einen oder anderen Fall, dass zum Beispiel der Fuhlersee schon mal gesperrt war wegen Cyanobakterien. Das ist dieses Jahr auf jeden Fall nicht der Fall, da also keine Sorge. Dennoch eine kleine Meldung, tatsächlich auch zum Fuhlersee, gibt es dieses Jahr schon. Und zwar im Juni wurde das gemeldet. Insgesamt 5 Fälle von Zekarienviren wurden dort gemeldet. Wer jetzt hochschreckt und sagt, um Gottes Willen, ist das jetzt etwa gefährlich? Ich erkläre euch, beziehungsweise habe mal nachrecherchiert, was es mit Zekarien auf sich hat. Und das sind tatsächlich eigentlich ganz harmlose kleine Tierchen. Die können so ein bisschen rote Pusteln verursachen. Die befallen normalerweise eigentlich Wasservögel. Der Mensch ist überhaupt kein Wirt für die. Dementsprechend sterben die auch ab, wenn die bei euch auf der Haut landen. Bei euch gibt es eben diese rote Pusteln, wie gesagt, die gehen aber nach ein, spätestens 2 Wochen wieder von selber weg. Und es sind auch, wie gesagt, erst 5 Fälle gemeldet, also alles im grünen Bereich. Die meisten davon halten sich am Ufer aus, das heißt, während ihr im See schwimmt, könnt ihr das bedenkenlos tun. Trotzdem empfehle ich euch natürlich gerne im Internet zu recherchieren, ob es aktuelle Meldungen dazu gibt, zu den Badeseen. Und dann könnt ihr das auch ganz bedenkenlos tun, rein ins kühle Nass. Gerne mit uns. Mit dabei auf dem Handy oder euren Smart Speakern. Hier ist Radio Free FM, die 102,6.

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1: Was ist diese Woche so los in Ulm? Ich verrat's euch, wir befinden uns ja noch mitten in den Ferien und das bedeutet für die ganzen Jungen unter uns, die alle noch in die Schule gehen, im Edwin-Schaff-Museum. Dort gibt es die Ausstellung Was du alles kannst. Eine Forschungsreise in die Welt der Tätigkeiten und ihr könnt kostenlos rein. Immer mittwochs gibt es dort nämlich freien Eintritt von 13 bis 17 Uhr. Entdeckt also gerne, ja, was ihr mit den Händen werkeln könnt, ob ihr euch um andere kümmern wollt, neue Wörter oder Sprachen erfinden oder einfach eigene Ideen entwickeln. Was ihr könnt, so ein bisschen quasi Berufsorientierung könnte man schon fast sagen, geht also gerne vorbei. Mittwochs, wie gesagt, 13 bis 17 Uhr, kostenfrei im Edwin-Schaffs-Museum. Für alle, die eher musikalisch unterwegs sein möchten, die Ulmer Paradekonzerte auf dem Weinhof vor dem Schwörhaus am kommenden Sonntag, 18. August von 11 bis 12 Uhr findet das nächste statt. Sie finden sonntags noch bis zum 4. Oktober statt. Geht also gerne mal vorbei und hört es euch an. Und zu guter Letzt noch etwas in eigenem Interesse. 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

Ihr hört die Ulmer Freiheit mit mir, dem Max. Ich grüße euch und wir gehen heute gemeinsam baden, ja, sei es im Freibad, im Fluss oder gar im Badesee. Insgesamt 3 gibt es davon bei uns im Landkreis Neu-Ulm, die wir natürlich aus Ulmer besuchen dürfen. Zeit also vielleicht auch mal einen Blick auf den Aspekt der Sicherheit zu werfen, denn viele sagen vielleicht, ja, im Freibad, da sind ja die Bademeister immer anwesend, die haben ein Auge darauf, was im Wasser so vor sich geht. Und wenn es jemandem nicht gut geht, wenn jemand Hilfe braucht, dann sind die natürlich direkt vor Ort. Aber wie sieht es denn da zum Beispiel an den Seen aus? Und da kann ich euch eine positive Meldung geben, denn das DLRG übernimmt die sogenannte Wasserwacht an den 3 Seen in Pfuhl, in Thalfingen und auch in Ludwigsfeld, sodass auch wenn dort etwas sein sollte, sie vor Ort sind und euch unterstützen können. Trotzdem können wir mal so einen kleinen Blick auf den Sicherheitsbericht des DLRG werfen. Den hat das DLRG nämlich vor ein paar Tagen für ganz Deutschland veröffentlicht mit Zwischenbilanz zum Ende Juli. Und insgesamt sind dieses Jahr leider schon 261 Menschen ertrunken, davon allein rund 100 im heißen Monat Juni. Denn die heißen Temperaturen, die haben ja viele vielleicht auch unterschätzt, und wenn man sich dann ins kalte Wasser bewegt, dann ist doch der Kreislauf an der Stelle ja vielleicht ein bisschen zu weit in den Keller abgekühlt worden und die Menschen sind dann leider Gottes ertrunken. Auch 75 Jugendliche waren in der Statistik mit dabei, dort hauptsächlich die Gründe Alkohol- und Drogenkonsum, das also vielleicht am Badesee nicht unbedingt machen. Ob man übrigens mit vollem Magen schwimmen sollte, ja, das ist ja sowas, was man vielleicht schon mal gehört hat, dass man es nicht tun sollte, dass es gefährlich enden kann. Wir klären, was steckt dahinter. Stimmt das, mit vollem Magen besser nicht zu schwimmen, oder ist es vielleicht gar

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werden bei den warmen Temperaturen. Was gibt's denn Schöneres im Sommer, als sich im Kühlen nass abzukühlen? Ja, einfach mal zu entspannen, ein bisschen Spaß zu haben, auch mit den Freunden zusammen. Und wenn man so einen ganzen Tag zum Beispiel am See oder auch im Freibad verbringt, dann hat man natürlich irgendwann vielleicht auch mal so ein bisschen Hunger. Und da kommt immer so Omis alte Weisheit raus. Ja, mit vollem Magen soll man dann nicht zurück ins Wasser gehen. Aber was steckt denn überhaupt dahinter? Stimmt das? Und tatsächlich sagt die Medizin, wenn man jetzt richtig voll gegessen ist, dann sollte man besser nicht direkt ins Wasser gehen, denn unser Magen ist ja erstmal mit der Verdauung beschäftigt. Und das bedeutet, das ganze Blut aus unserem Körper, das sammelt sich im Magen zur Verdauung und dementsprechend sind wir nicht so leistungsfähig. Das bedeutet also, dass wir dann vielleicht nicht unbedingt einmal quer durch den See schwimmen sollen. Wer aber vielleicht einfach nur ein bisschen ja, die Füße ins Wasser hängen möchte oder ganz entspannt am Rand ein bisschen ins Wasser liegen, das kann man natürlich bedenkenlos tun. Und eine weitere Frage, beziehungsweise einen weiteren Mythos an der Stelle, kann ich schon sagen, den lösen wir jetzt auch mal noch auf. Denn vielleicht hat der ein oder andere schon mal gehört, dass man beim Baden kein Eis essen soll, weil Eis und Wasser würden sich nicht vertragen. Ich mache es an der Stelle tatsächlich kurz. Es ist kompletter Blödsinn. Ihr könnt beim Baden so viel Eis essen, wie ihr wollt. Es macht überhaupt keinen Unterschied. In diesem Sinne, lasst es euch munden und genießt eure Zeit im Wasser. Hier mit uns mit der 102,6.

Hier ist die 102,6 Radio Free FM und die Ulmer Freiheit. Ich bin der Max, ich grüße euch. Ja, heute, wir haben es jetzt 15 Uhr, ist jetzt nicht unbedingt das perfekte Badewetter. Trotzdem sprechen wir heute darüber, wo ihr hingehen könnt. Zum Beispiel, ihr könnt am Fluss baden, ihr könnt an den See gehen, aber natürlich auch ins Freibad. Und eine wichtige Frage, die sollte man natürlich auch noch klären. Was muss denn eigentlich alles mit oder was sollte zumindest alles mit zum Baden? Und das ist natürlich ganz vorneweg die Badekleidung, ist ja logisch. Ein Handtuch zum Abtrocknen, wenn ihr an den See geht oder auch im Freibad. Vielleicht irgendwie eine schöne Decke, worauf man sich niederlassen kann. Und wir haben auch drüber gesprochen, dass ihr natürlich vielleicht auch das ein oder andere essen solltet zum Beispiel, ja. Kühlt es aber gerne in der Kühltasche natürlich, dass das nicht, wenn ihr jetzt so einen ganzen Tag dort verbringt, euch irgendwann mal schlecht wird, beziehungsweise sich da irgendwas bildet, was sich da nicht bilden sollte. Und ganz wichtig, wenn die Sonne dann wieder scheint, habt genügend Trinken mit dabei. Und auch zur Sonne natürlich passend Sonnencreme. Ansonsten, ja, sag ich mal, habt ihr schöne Spuren im Nachgang, die euch recht schnell verraten, dass ihr in der Sonne wart. Könnt ihr gerne vermeiden. Was man ansonsten so, neben natürlich dem Schwimmen, dem Sonnen, dem Gemeinschaft genießen so am See, was sonst noch so tun kann, ja. So ein bisschen Spiel und Sport, sage ich jetzt mal. Darüber sprechen wir noch hier nach drei Songs in der Ulmer Freiheit auf der 102,6. 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

Die 102,6 Radio Free FM und die Ulmer Freiheit. Wir sprechen heute darüber, wie man möglichst viel Spaß beim Baden hat, beziehungsweise wo man baden kann und was man dabei so ja an Tipps und Tricks sozusagen mit dabei haben kann. Ja, im Wasser bewegt man sich natürlich gerne, man sonnt sich, man unterhält sich, genießt die Zeit mit Freunden, aber man kann auch abseits des Wassers natürlich so ein bisschen Spiel, Sport, Spaß haben natürlich. Und ja, so ich glaube mal, so die bekannteste Sportart, beziehungsweise was einem als erstes so in den Sinn kommt, das ist natürlich Beachvolleyball. Das bietet sich an und zum Beispiel auch im Pfulersee gibt es dafür extra einen Sandplatz an der Wiese, sodass man dort auch wunderbar Beachvolleyball gemeinsam spielen kann. Ich glaube, da kann man sich auch einfach bei anderen, die spielen, mit dazu gesellen und gemeinsam somit ein Match machen. Abseits von Beachvolleyball gibt es natürlich noch weitere Sportarten, die sich wunderbar eignen, um am See beispielsweise gespielt zu werden. Das ist zum einen natürlich Frisbee, auch wenn es vielleicht herausfordernd wird, wenn die Frisbee dann zum Beispiel in den See hineinfällt, dann kann man hinterher hechten und sie wieder rausfischen. Es bietet sich auch an, Federball zu spielen, Fußball in kleinem Rahmen, ja, vielleicht jetzt nicht unbedingt quer über die Wiese schießen. Und man kann natürlich auch zum Beispiel das Stand-Up-Paddle mit an den See nehmen, wenn man so eins besitzt. Es gibt auf jeden Fall viele sportliche Möglichkeiten. Alles, was man eben ja vielleicht so auf einem kleinen Stückchen Wiese spielen kann, bietet sich dort an. Abseits davon natürlich auch die Möglichkeit, andere Spiele mitzunehmen, gemeinschaftliche Spiele. Welche das sein können und eine wichtige Frage klären wir auch noch in dieser Stunde. Und zwar, sollte ich mich nach dem Baden eigentlich abtrocknen oder besser in der Sonne trocknen? Wir klären die Fragen, die wichtigen Fragen des Lebens, hier bei mir auf der 102,6.

0: Radio 4FM hier mit dem Thema rund um das Baden. Wir haben eben geklärt, dass ihr natürlich viele Sportarten auch am Badesee beispielsweise unternehmen könnt gemeinsam. Beachvolleyball ist da natürlich ganz vorne mit dabei. Ich glaube, eine der bekanntesten, beziehungsweise wenn man so an Sport am Badesee denkt, glaube ich, die allererste Sportart, die einem einfällt. Aber es ist natürlich auch möglich, Frisbee zu spielen, Fußball oder irgendetwas anderes. Wer sich nicht ganz so sportlich betätigen möchte, der kann natürlich auch irgendwie zum Beispiel ein Brettspiel mitnehmen oder Kartenspiele. Aber da gibt's einen klitzekleinen Haken, insbesondere bei den Karten. Ja, da sollte man nämlich aufpassen, insbesondere an sehr windigen Tagen. Ansonsten lautet das Spiel: viel Spaß beim Aufsammeln jeder einzelnen Karte, die sich dann über die komplette Wiese erstreckt. Ich habe mir sagen lassen, insbesondere zum Beispiel beim Mensch ärgere dich nicht, gibt es spezielle Varianten, das heißt so Reisemensch ärgere dich nicht. Das ist dann in etwas verkleinerter Form und die Spielfiguren, die können auf dem Board so richtig eingehakt werden. Das heißt, die rasten da dann ein und dann kann es theoretisch stürmen, wie es möchte. Die Figur bewegt sich keinen Millimeter. Perfekt für den Badesee, also um nichts zu verlieren beziehungsweise nicht dem Wind schutzlos ausgeliefert zu sein. Und eine weitere Frage, die wollten wir ja noch klären, und zwar, wenn man dann doch mal ins Wasser geht, sollte man sich danach abtrocknen oder kann man sich bei den warmen Temperaturen, ist herrlich, jetzt kommt die Sonne pünktlich raus, soll man sich also zum Beispiel in der Sonne lieber trocknen lassen? Und die medizinische Antwort ist eigentlich relativ einfach erklärt. Wenn ihr irgendwie zu trockener Haut neigt, dann ist es besser, sich abzutrocknen, denn durch die Verdunstung des Wassers kann das eure Haut stark austrocknen. Gleichzeitig hat es natürlich auch einen kühlenden Effekt. Das heißt, an Tagen, wo es nicht ganz so warm ist, ist es vielleicht für euch besser, euch abzutrocknen, dann friert ihr nicht. Aber bei 36 Grad oder sowas, ich glaube, ihr könnt euch problemfrei einfach in der Sonne trocknen lassen. Das spricht überhaupt gar nichts dagegen.
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2: Ja, was ist los in Ulm? Ich verrate es euch. Und zwar, wer eher ein bisschen kulturell unterwegs sein möchte, den erwartet die Sonderausstellung Atlantis, versunkene Welten im Donauschwäbischen Zentralmuseum. Ja, entlang unserer schönen Donau. Da gab es natürlich im Laufe der Zeit viele verschiedene Städte, die oder so kleine Siedlungen, die inzwischen verschwunden sind. Und auf diese Spuren dieser versunkenen bzw. aufgegebenen Siedlungen könnt ihr euch begeben und etwas über die Geschichte der Donau und ihre Länder erfahren. Besucht sie also gerne im Donauschwäbischen Zentralmuseum. Wer Fan von Orgelmusik ist, für den habe ich gute Nachrichten. Noch dazu, wenn man unbedingt mal die Orgel des Ulmer Münsters, die Kirche mit dem höchsten Kirchturm der Welt, die Glocken hat übrigens, hören möchte. Den empfehle ich mal zwischen Dienstag und Sonntag von 12 Uhr bis 12.30 Uhr einfach ins Ulmer Münster zu gehen. Dort gibt es nämlich immer Orgelmusik, der Eintritt ist frei und ihr hört mal die wunderschönen Orgelpfeifen unseres Ulmer Münsters. 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

Radio 4 FM mit der Ulmer Freiheit. Ich bin immer noch der Max, grüße euch. Und nach mir, in rund 15 Minuten geht's ja weiter mit der Plattform bei uns. Wir haben heute wieder spannende Gäste und zwar insbesondere für alle Fans von Metal-Musik. Wir sprechen in 15 Minuten in der Plattform bei uns über die Stahlwerke Weihungstal bzw. über ihr Festival, das Gas gäbe. Da dreht sich alles um Metal-Musik und das findet dieses Jahr zum 5. Mal statt. Das heißt, wenn ihr ja vielleicht vorhabt, dorthin zu gehen, beziehungsweise euch für die metallische Musik interessiert, dann bleibt auf jeden Fall dran. Wir stellen euch das Festival und die Organisatoren dahinter ganz ausführlich vor und erzählen euch, warum ihr vielleicht unbedingt dabei sein müsst in diesem Jahr. Hier bei uns auf der 102,6.

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die 100,6 Radio Free FM mit der Ulmer Freiheit. Und ja, die Sendung neigt sich schon dem Ende. In wenigen Minuten geht's hier weiter mit der Plattform. Und ich glaube, wir haben jetzt ausführlich drüber gesprochen, wo ihr zum Baden hingehen könnt. Ganz egal, ob ins Freibad, in den Fluss hinein oder an einen der drei Neuulmer Seen in der Umgebung. Vielleicht kennt ihr auch den ein oder anderen geheimen Spot. Ich habe euch erklärt, ihr könnt Sport machen, Beachvolleyball zum Beispiel, könnt Spiele mitnehmen. Das Wichtigste ist aber einfach Spaß haben. Genießt den Sommer, badet und genießt das warme Wetter. Wer weiß, ja, wie lange die Sonne noch scheint und uns der Regen wieder einholt. Jetzt geht's hier gleich weiter mit der Plattform. Bleibt auf jeden Fall dran. Wir hören uns gleich wieder.

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1: 16 Uhr auf der 102,6 Radio Free FM mit der Plattform. Und im Prinzip muss ich gleich mal eine Hinweismeldung rausgeben. Jeder, der die metallische Musik, also Metal, so richtig liebt, den wird die kommenden 60 Minuten richtig freuen, denn dann haben wir das passende Thema. Für jeden, der sagt, Metal-Musik, weiß ich nicht so richtig, wird die nächste Stunde vielleicht ein Stück weit herausfordern. Denn wir widmen uns ganz durch und durch der metallischen Musik, und zwar in Form eines Festivals, das zum 5. Mal dieses Jahr stattfindet, in der Nähe von Ulm, nämlich im Weihungstal, in der Nähe von Steig bzw. in Steinberg. Kennen, glaube ich, nur Ortskundige. Dort findet das Gasgäbe statt, und das veranstalten niemand anderes als natürlich die Stahlwerke Weihungstal und zwei aus dem Organisatorenteam. Die sind heute bei mir und werden mir jetzt ausführlich erzählen, was es dieses Jahr zu hören gibt, wie sie darauf gekommen sind, das Festival ins Leben zu rufen und warum man als Metallfreund unbedingt dahin gehen soll. Mein Name ist Maximilian Strauß und bei mir zu Gast heute Thomas Pulter und Rüdiger Stehle. Schön, dass ihr beiden da seid.
2: Hi, servus.
1: Ihr seid ja die Vertreter heute der Stahlwerke Weihungstal. Vielleicht wollt ihr euch selber mal vorstellen und kurz erklären, was es mit den Stahlwerken auf sich hat.
2: Ja, ich bin der Thomas, genannt Pulti. Gehört zum Organisationsteam von Gasgäbe Festival und ja, bin da zuständig für unseren Online-Auftritt, den Ticketshop, ein bisschen Werbung auf Facebook und sonstigen Plattformen zu machen und betreue unseren Medien, E-Mail-Kanal und so weiter. Und ja, wie wir drauf gekommen sind, erzählen wir, wenn der Rüdiger sich vorgestellt hat.
3: Ja, ich bin der Rüdiger und ich bin bei den Stahlwerke vorwiegend zuständig fürs Booking und für die Vertragsgestaltung, außerdem für die Connections mit Presse, Metal-Medien und Labels und Ähnliches. Und wir grüßen an dieser Stelle unseren Vorstand, der ist ja wegen Malat. Gute Besserung, Fabian.
2: Genau, gute Besserung.
1: Ja, der wäre sonst heute natürlich auch noch mit dabei gewesen, aber wir wünschen ihm die besten Genesungswünsche, dass er dann auch spätestens bis zum Festival wieder voll auf den Beinen steht.
2: Genau, er wäre natürlich auch der Grund und die Antwort auf deine Frage, wie wir drauf gekommen sind, weil er ist drauf gekommen, so ein Festival auf die Beine zu stellen. Das war immer sein großer Wunschtraum und hat ein paar Verrückte gebraucht, die ihn da unterstützen auf seiner Reise. Die hat er irgendwann gefunden. Und
3: zwei gehören dazu.
2: Genau, wir gehören dazu. Und das Ganze, wenn ich gleich ausholen darf, hat dann am Singer Baggersee
3: während der Corona-Krise im zulässigen Umfang stattgefunden als private Party.
2: Genau, das war das erste kleine Festival. Dann eine kleine Neuauflage, auch wieder dort, mit der ersten Liveband, mit Spitfire
3: aus Karlsruhe.
2: Genau, die jetzt wahrscheinlich nicht zuhören, trotzdem grüßen wir die auch. Und und dann ging es irgendwann los nach der Corona-Zeit mit einem richtigen Hallenfestival, was dann richtig Arbeit mit sich gebracht hat, aber wir haben es gewuppt gekriegt.
3: Genau, seither läuft es immer weiter.
1: Seitdem läuft es immer weiter, so weit, dass es dieses Jahr zum 5. Mal stattfinden kann. Und ihr habt natürlich auch dieses Jahr wieder tolle Bands gebucht. Zum Beispiel, vielleicht wollen wir auch einen Song von denen spielen.
2: Ja, selbstverständlich. Wir starten auch, denke ich, mit unserem Opener. Das ist die Band Blitzer aus Augsburg. Das sind 5 junge Kerls, die haben sich 2022 zusammengetan und die hauen gnadenlos melodischen Heavy Rock raus. Und von denen haben wir ihre allererste Single mitgebracht, nämlich My Bad Place.
1: Ja, dann hören wir da doch mal rein.

0: die 102,6 Radio Free FM mit der Plattform und den Stahlwerken Weihungstal. Thomas Pulti-Pulter und Rüdiger Stehle sind bei mir zu Gast. Wir sprechen über ihr Festival, das dieses Jahr zum 5. Mal stattfindet, nämlich das Gasgeber. Ja? In der Corona-Zeit hat sich's ihr Vorstand Fabian Ruß überlegt und hat's dann durchgezogen. Und inzwischen, ja, schon 4-mal habt das erfolgreich absolviert. Fürs 5. Mal steht ihr in den Startlöchern. Wenn ihr so zurückblickt auf die vergangenen 4, bald 5 Jahre, wie hat sich euer Festival auch entwickelt? Wie habt ihr euch vielleicht auch weiterentwickelt?
1: Also das Festival ist auf jeden Fall stetig gewachsen. Ja, beim ersten Mal haben wir knapp über 100 Zuschauer gehabt, beim zweiten Mal knapp über 200 und die letzten beiden Male war es ausverkauft. Das wird man eigentlich dieses Jahr gern wieder erreichen. Aber es ist noch ein bisschen was da. Also wer möchte, darf gern ein Ticket bestellen.
2: Ja, genau. Aber ja, wenn du fragst, was hat sich verändert, ja, nicht nur die Besucherzahl, auch natürlich unser Angebot. Im ersten Jahr waren wir wahrscheinlich alle auch noch sehr, sehr panisch unterwegs mit den Planungen. Sehr akribisch, sehr detailreich wurde da geplant, aber vielleicht noch nicht so breit, wie wir uns heute aufgestellt sind. Also unser Außenbereich vor der Halle, also der kann sich, glaube ich, jetzt richtig zeigen lassen. Also ich glaube, den Metalmarkt hatten wir schon im ersten Jahr. Die

0: mit sich. Ich mag das selber. Man denkt immer, das kann doch nicht sein. Früher hast du irgendwie mehr zu tun gehabt und jetzt ist irgendwie schon alles erledigt. Man hat immer Angst, man vergisst was, aber es geht einem doch in Fleisch und Blut über.
1: Und jetzt muss man dazu sagen, ihr seid ja keine Profiveranstalter, ja? Die Stahlwerke Weihungsthal, das ist ja sogar ein eingetragener Verein. Das heißt, ihr stemmt all diese Arbeit ehrenamtlich und das Festival, das ist auch komplett ohne Gewinnabsicht, sondern einfach nur zur Förderung der Musik.
2: Genau, also die Kulturförderung, die Musikförderung. Auf dem Land gute Bands präsentieren zu können, auch internationale Bands präsentieren zu können und ein Erlös, wenn einer übrig bleibt, wird auch in die Vorfinanzierung des nächsten Festivals investiert und dafür, dass wir zum fairen Preis und zu guten Konditionen unsere Leute, unsere Kunden, die Bands, alle Beteiligte was bieten können.
1: Ihr habt 2022 das erste Mal die erste Ausgabe sozusagen des Gasgäbe auf die Beine gestellt. Die Vereinsgründung war tatsächlich später. Wann habt ihr euch denn gegründet? Wann ist daraus sozusagen wirklich ein Verein und nicht nur eine bunte Truppe geworden?
0: Ja, das erste Festival fand noch unter der Flagge eines anderen Vereins statt, dem wir auch angehören.
2: Das war der Schützerverein Altheim-Weihung. Vielen Dank an dieser Stelle.
0: Genau. Und
2: selbst.
0: Genau. Und ja, wer da ein bisschen in sowas drin ist, der weiß, nur Vereine haben es da ein bisschen oder haben die Möglichkeit, auch diese Halle zu mieten in den Gemeinden und so weiter. Und deswegen haben wir uns da diesem Verein bedient. Wir waren also Anfang nur eine bunte Truppe und erst im Jahr darauf, dann 2023, mhm, am 15. Januar, wenn ich es richtig im Kopf habe sogar, war die Gründungsversammlung zu den Stahlwerken Weihungsthal e.V.
2: Oh, genau, beim Motorradclub Weihungsthal, im Clubhaus.
1: Also auf jeden Fall höre ich raus, viel vereinliche Power, die da zusammen gebündelt wurde, um gemeinsam der Musikliebe nachzugehen. Habt ihr inzwischen ja mehr als genug helfende Hände? Ist ja ehrenamtlich oft auch mal ein bisschen eine Herausforderung, genügend Helfer zusammenzubekommen.
0: Ja, also durch das, dass der Verein jetzt in sehr kurzer Zeit tatsächlich über 60
2: Mitglieder haben wir jetzt. Ja.
0: Genau, eigene Mitglieder hat, die natürlich auch wissen, um was es geht bei diesem Verein und natürlich helfend parat stehen, haben wir die Zahl an Helfern schon mal sicher. Ja? Und das ist natürlich eine tolle Sache. Das war im ersten Jahr und auch im zweiten Jahr noch nicht so. Da haben wir sehr viele von auswärts noch fragen müssen, die jetzt aber alle Mitglieder sind, von dem
2: genau,
0: her.
2: Die sind alles assimiliert. Ja.
0: Hat sich das alles so zusammengefunden und funktioniert jetzt ganz gut. Auf externe Helfer sind wir, glaube ich, nicht mehr angewiesen, sind aber natürlich willkommen, wer möchte.
2: Genau, ja. Wer mithelfen will, wer dabei sein möchte, darf sich gern bei uns melden.
1: Und dann bei den Stahlwerken bzw. beim Gasgeber mitwirken und mit unterstützen. Woher diese Namen kommen, das klären wir auf jeden Fall noch hier bei uns in der Sendung. Zuvor aber stellen wir doch mal die zweite Band vor.
2: Jawohl, die zweite Band ist eine Thrash-Metal-Band aus dem tiefsten Südwesten, am Bodensee-Gegend. Es ist Bitterness, das ist ein Name, der wahrscheinlich viele Leute schon ein Begriff ist, die in Ulm jahrelang ins Hexenhaus gegangen sind oder in andere Locations, denn da waren sie Stammgast. Sie haben ihr neues Album zum 25. Jubiläum und von dem spielen wir Worldwide Hate.

0: 102,6 Radio Free FM mit der Plattform und Heavy Metal heute bei uns hier in der Plattform. Wir sprechen ja mit den Stahlwerken Weihungsthal über ihr Heavy Metal Festival Gasgäbe. Das findet dieses Jahr im September zum 5. Mal statt. Ja, aus eigenem Interesse, aus Musikliebe haben sie einen Verein gegründet und widmen sich seitdem jährlich ja, um dieses Festival, stellen es ehrenamtlich auf die Beine und wollen die Musik bzw. Bands einfach jedem zugänglich machen. Jetzt stellt sich die Frage, Gasgäbe ist jetzt nicht so der typische Festivalname. Wie kommt man auf diesen Begriff bzw. was verbirgt sich dahinter? Wie ist er entstanden?
1: Ja, tatsächlich wirklich kein gängiger Festivalname. Ja, die Story ist relativ kurz. zwar hängt die auch am Fabian. Und ich habe ja schon gesagt, er hatte immer den Traum, ein eigenes Festival auf die Beine zu stellen und hat davon auch immer wieder gesprochen. Und ein guter Kumpel von ihm, aus Schnupflinger, wenn ich es richtig weiß, ja. der hat dann ihm halt immer den Tipp gegeben, ja gut, dann musst du halt mal Gas geben. Ja, und das ist ihm irgendwie hängen geblieben und als es dann soweit war, war der Begriff einfach im Raum und deswegen Gasgäbe.
0: So ist also der Festivalbegriff entstanden und euren Vereinsnamen, die Stahlwerke Weihungsthal, worauf führen sich die denn dann zurück?
2: Das ist schlicht und einfach eine Analogie oder eine kleine Verneigung vor der Geschichte des Heavy Metals, der ja seine Geburtsstunde mit Bands wie Black Sabbath und Judas Priest in Birmingham im Black County von England hat, in der Stahlgegend, und wurde so zum Synonym im Prinzip Heavy Metal, Schwermetall, Steelworks. Und von Judas Priest gibt es ein Album, das heißt, ein Compilation-Album, das heißt Metalworks. Und das ist ja unsere kleine Verneigung vor der Geschichte des Heavy Metals und ein Synonym für eine musikalische Stahlschmiede, in die man die Turnhalle in Steuberg einmal im Jahr verwendet. Ja.
1: Genau, mit der Angst am Anfang, dass der Vereinsname eventuell so gar nicht angenommen wird, weil wir ja gar kein Stahlwerk sind.
2: Genau, richtig. Hat aber geklappt.
0: Gibt es da tatsächlich Vorgaben hinsichtlich der Namensgebung?
2: Die gab es mal mit der Markentreue, dass also der Firmentreue, dass eine Firma bezeichnen muss, was auch tatsächlich geschieht. Aber dieser übertragene Sinn ist durchaus zulässig heute. Heute sind auch absolute Fantasienamen zulässig für Gesellschaften. Insofern ist das heute kein Problem mehr. Vor 30 Jahren hätte es vielleicht anders ausgesehen.
0: Das heißt, ihr musstet euch Gott sei Dank keine Gedanken zu einem möglicherweise alternativen Namen zu den Stahlwerken Weihungsthal machen. Seid gemeinsam nun im Verein organisiert und könnt euch rund und rund um das Festival kümmern. Mit 4 Jahren Erfahrung sollte das ja zunehmend leichter gehen. Zumindest Thomas, du hast uns auch schon erzählt. Am Anfang waren wir immer sehr beschäftigt, ja, hatte viel zu tun. Heute ist es schon fast so, dass man eigentlich eher etwas entspannter ist, viel Routine reingekommen ist. Möglicherweise die Angst, eher etwas vergessen zu haben, ja, weil man es immer und immer wieder macht, so ein Stück weit, ja, in den Trott kommt und dann möglicherweise über das ein oder andere drüber hinweg geht. Gibt es irgendwie aus deiner Sicht interessante Geschichten aus den 4 Jahren, wo du sagst, du hast vielleicht mal was vergessen zum Beispiel?
1: Ja, also ich persönlich habe tatsächlich schon mal was vergessen. Das war allerdings schon, ich weiß nicht mehr genau, im 2. oder im 3. Jahr. Und zwar das Wichtigste, ich hatte die Halle nicht reserviert. Da kamen wir dann drauf, dass die Gemeinde sich irgendwann mal gemeldet hat wegen irgendeiner Rückfrage. Also wir hatten schon drüber gesprochen, aber ich hatte es nicht finalisiert und deswegen war sie auch nicht wirklich reserviert. Wir hatten Glück, dass kein anderer auf den Termin die Halle wollte und dann hat es natürlich noch geklappt. Aber ja,
2: grad noch mal gut, gell, gell?
1: Das wäre natürlich schwierig gewesen. Aber ansonsten lief es bei mir immer ganz rund bis jetzt. Aber ich glaube, wenn du sagst, mal irgendwas Besonderes oder eine Geschichte, vergessen wurde es nicht. Aber beispielsweise im 1. Jahr hatten wir nicht auf dem Schirm, dass wir vielleicht auch Kaffee machen müssen. Wir denken da an Sex, Drugs and Rock'n'Roll bei unseren
2: Künstlern. Der alkoholfreie Schorle.
1: Und der alkoholfreie Schorle, genau. Und am Ende wollte die Jungs Kaffee und ja, der war nicht verfügbar, aber das haben wir auch noch hinbekommen.
0: Das heißt, vor der Verpflegung gab es eigentlich so viel. Man konnte essen, man konnte antialkoholische Getränke trinken, Bier gab es sicherlich, ja. Fast alles war gesorgt, nur natürlich, dass man ja so im Laufe des Abends vielleicht irgendwann den Bands einen Kaffee anbieten möchte. Darauf kam dann niemand und darauf wurdet ihr dann angesprochen. Genau. Interessante Geschichte. Wenn wir beim Stichwort Bands sind, es spielen ja noch weitere Bands in diesem Jahr bei euch beim Gasgeber 2026.
1: Genau. Wir haben zum Beispiel auch aus Deutschlands Südwesten die Band Fireborn im Programm. Und die hören wir jetzt natürlich auch als nächstes. Da wird es ein bisschen melodischer nach den beiden Bands bisher. Und die haben ganz besonders eine Frontfrau am Start, die Jenny Gruber. Und die hat eine richtig toll markante Stimme. Das werden wir gleich hören. Und ja, die bringen mit das Lied Point of No Return. Aber der Rüdiger hat noch eine kurze Info zu Fireborn.
2: Genau, an dieser Stelle gerne da herzliche Grüße an unseren Freund und treuer Unterstützer Bernd Stelzer aus Bellaberg, also vom Weihungstal ins Illertal. Er hat nämlich das Label El Puerto Records und bei diesem Label sind Fireborn unter Vertrag. Also viel Spaß mit Fireborn.

0: Fireborn, Point of No Return, Metal-Musik oder Heavy-Metal, hier bei uns in der Plattform auf der 102,6. Wir sprechen mit den Stahlwerken über ihr Gasgeber 2026 und Fireborn ist eine Band, die dort auftreten wird. Sie stemmen ehrenamtlich ein komplettes Metal-Festival, einfach aus Liebe zur Musik, weil sie ja einfach auch dieses Festival, beziehungsweise ihr Vorstand, wollte so ein Festival schon seit sehr vielen, vielen Jahren ja auf die Beine stellen, hat immer davon geträumt. Und in der Corona-Zeit hat das dann tatsächlich angepackt, ist an die Planung gegangen und 2022 ist es das erste Mal an den Start gegangen. Mir stellt sich die Frage an euch beide, was unterscheidet euch denn eigentlich von anderen Festivals, beziehungsweise auch von kommerziellen Anbietern?
1: Die Getränkepreise. Aber auch andere Dinge. Thomas weiß da ein bisschen was zu berichten.
2: Ja, also das stimmt auf jeden Fall mit den Preisen, denke ich. Näher wollen wir darauf nicht eingehen. Was andere im Detail anbieten, die wir nicht kennen, das wissen wir natürlich nicht. Aber wir sind natürlich auch Festivalgänger und wissen, was es gibt und was nicht gibt. Und bei uns ist es eben so, wir versuchen ja alle abzuholen, nicht nur der, keine Ahnung, Ü40 Metal-Fan solo, sondern vielleicht auch mit der ganzen Familie. Und deswegen läuft der Festivaltag bei uns, man muss sagen, die Tage, wir müssen ganz vorne anfangen. Wir fangen ja schon am Freitagabend an mit einer kleinen Opening-Party für die schon da sind, weil es nämlich auch die Möglichkeit des Campens gibt. Und am Samstagmorgen geht es dann los mit einem kleinen Weißwurst-Frühstück für alle. Und dann ganz offiziell gibt es das Kinderprogramm. Das machen wir jetzt, glaube ich, auch schon zum dritten Mal. Das haben wir relativ früh angefangen. Wenn wir aber wollen, dass ja, alle da sind, dass alle was davon haben. Und das teilt sich zwischenzeitlich in zwei Punkte auf. Einmal in Fit, Fight and Faith. Das macht ein Freund von uns. Er macht mit den Kiddies dann ein bisschen Selbstbehauptung und kleines Training. Und auf der anderen Seite gibt es dann so kleine musikalische Früherziehung. Da kann ich jetzt für dieses Jahr noch nicht fix sagen, wer das genau macht. Das ist nur in der Planung. Aber da wird es auf jeden Fall auch wieder was geben, damit ja, die Kinder ein bisschen was erleben. Die sind auch immer sehr begeistert von der Technik und was da alles los ist. Und so haben wir aber auch ganze Familien dann da und viele bleiben natürlich dann auch ein bisschen länger und schauen sich das Treiben gerne an. Und ich glaube, das macht nicht jeder, dass er ein Familien-Event draus macht.
0: Das heißt, familiär unterwegs und das nicht nur unter den Musikliebhabern. So stellt ihr ein tolles Festival auf die Beine, das Freitagabend beginnt und dann natürlich am Samstag ja mit 6 Bands insgesamt dann an den Start geht. Von denen habt ihr auch internationale eingeladen und vielleicht wollen wir auch von denen natürlich mal einen Song spielen.
1: Richtig, also wir haben grundsätzlich geplant, vorwiegend lokale junge Talente zu präsentieren und auch alte Helden aus der Region, aber auch immer wieder das Billing zu würzen mit Künstlern aus dem Ausland. Und da hat man bereits Liquid Steel aus Innsbruck und Over the Under aus Polen da und die haben sehr viel Zuspruch bekommen. Und so haben wir dieses Jahr Albaniens dienstälteste Thrash-Metal-Band verpflichtet, und zwar Crossbones aus Tirana mit ihrem Song Ate.
0: Dann hören wir doch in den Song mal rein, in eure internationalen Künstler aus Albanien, die dieses Jahr bei euch auftreten werdet. Also internationales Publikum, gibt richtig was zu hören beim Gasgeber von den Stahlwerken Weihungstal.

0: Crossbones, eine albanische Band, die beim Gasgeber 2026 bei den Stahlwerken Weihungsthal spielen werden. Am 19. September ist es übrigens, das ist das Datum, da findet das Gasgeber in der Turnhalle in Steinberg im Weihungsthal statt. Euer Festival. Das ist ja, ihr macht das aus Liebe zur Musik, ihr macht das alles ehrenamtlich, ja, familiäre Atmosphäre, haben wir schon erwähnt. Und ihr bemüht euch da natürlich, Rüdiger, du hast es erwähnt, sozusagen die lokalen, ja, unbekannten Helden sozusagen mal eine Bühne zu geben, beziehungsweise in dem Fall jetzt, dieses Jahr habt ihr ja auch internationale Künstler dabei. Das heißt, rundum, sprechen doch gerne mal darüber, wie wählt ihr die Bands aus? Warum sind es zum Beispiel exakt diese 6 Bands dieses Jahr geworden, die ihr gebucht habt?
1: Also in erster Linie ist es persönliche Begeisterung für die Musik dieser Bands. Also gerade jetzt, wenn wir Crossbones nehmen, wir haben die Band entdeckt durch Zufall auf YouTube und dann hat der Fabian einfach mal eine Mail nach Tirana geschickt und so entstand der Kontakt. Dann habe ich ein paar Mal telefoniert mit den Herrschaften, weil das ja doch ein bisschen Logistik erfordert, das zu klären, wie man das mit Transport und Flüge und alles macht. Und das lief hervorragend und wir freuen uns riesig auf die Band. Und auch bei den anderen Bands ist es so, man hat sie mal live gesehen bei einem anderen Event, bei einem anderen Festival. Man hat Kontakt gehabt über Facebook oder über YouTube. Und andere Bands begleitet uns einfach auch schon seit vielen Jahren. Also Bitterness habe ich irgendwann mal 2005 oder 2008, ich weiß nicht mehr in welchem Jahr, das war das erste Mal im Hexerhaus in Ulm gesehen. Und der Frank, der Sänger von Bitterness, war dann auch vor 2 Jahren mit Stormhunter bereits bei uns auf der Bühne. Also es sind einfach so Netzwerke, die über die Jahre und Jahrzehnte entstehen. Und manchmal sagt man, gut, die wäre doch auch mal echt super für unsere Bühne.
2: Ja, wenn es denn dann terminlich passt.
1: Ja, genau, das ist natürlich Voraussetzung, weil die Bands ja auch viel unterwegs sind. Ja.
2: Genau, natürlich kein Wunschkonzert, aber ich glaube, wir haben bis jetzt immer viel Glück gehabt oder es hat immer gut funktioniert, dass die wir wollten, dann auch konnten.
1: Genau, es hat eigentlich fast immer geklappt mit dem Wunschbilling, das man gern gehabt hättet. Man ist sich einig geworden mit den Bands, die Termine haben passt, also insofern hat man die letzten 4 Jahre und auch dieses Jahr, wenn nichts mehr dazwischen kommt, echt viel Glück gehabt und können uns freuen, dass die Metal-Götter bei uns waren.
2: Ja. Genau. Ja. Hoffen wir mal, dass keiner absagt. Das hatten wir auch mal, wenn ich das noch einwerfen darf, wenn es passt.
1: Ja. Stimmt, einmal hat man krankheitsbedingte Absage.
2: Ganz, ganz kurzfristig und noch kurzfristiger dann auch jemand gefunden, der eingesprungen ist.
1: Genau. Ja. Wobei wir die Band nachgeholt haben, die damals krankheitsbedingt nicht kommen konnte. Genau. Insofern ist auch diese Scharte ausgewetzt worden.
0: Gibt es denn aus eurer Sicht noch Bands, wo ihr sagt, die würdet ihr gerne vielleicht in den kommenden Jahren mal noch einladen? Habt ihr da schon sozusagen eine kleine Liste an Favoriten?
1: Die haben wir natürlich, aber die wollen wir nicht verraten, weil es soll ja eine Überraschung sein und auch unsere Verhandlungen nicht belasten oder beeinflussen. Nee. Aber natürlich haben wir grundsätzlich immer, wie vorher schon gesagt, Interesse an Local Heroes, insbesondere auch an die alte 80er-Metal-Helden, die ja aus der Gegend schon einige der Weg zu uns gefunden haben, aber auch ganz spontan, wenn wir unterwegs sind bei Konzerte und uns eine Band mitreißt, dann sind wir immer gern bereit für ein Gespräch und freuen uns, neue Bands präsentieren zu können. Und vielleicht auch irgendwann mal eine, die schon da waren. Kann ja auch mal passieren.
0: Na, ob das nicht vielleicht jetzt so der kleine Wink mit dem Zaunpfahl auf irgendein kommendes Jahr war, was Sie so planen. Auf jeden Fall, Ihr Wunschbilling, das haben die Stahlwerke auch bislang zumindest immer bekommen, konnten damit ein gutes Programm auf die Beine stellen. Und auch in diesem Jahr sind 6 Bands, 4 davon haben wir schon gespielt. Und das heißt, wir kommen jetzt ja fast schon zu den heiß begehrten Bands sozusagen. Ja, es ist noch nicht der Headliner, aber zumindest eine Nummer davor.
1: Der Co-Headliner?
2: Genau, und da geht es auch schon richtig zur Sache. Ja, sie sagen selber von sich, dass sie kein Bullshit machen und kein Plastik-Bullshit oder wie auch immer, sondern richtig dreckigen, ehrlichen Hardrock spielen. Und das sind auch altgediente Musiker, die nicht ganz unbekannt sind. Und das ist das Trio Nitro Gods. Und da hören wir jetzt den Titeltrack ihres fünften Studioalbums, Valley of the Gods.

0: 92,6 hier, Radio Free FM mit der Plattform und Nitro Gods, die Co-Headliner beim Gasgeber 2026, das Heavy Metal Festival der Stahlwerke Weihungsthal, dieses Jahr am 19. September in der Turnhalle in Steinberg. Sie freuen sich auf jeden Fall schon ganz dolle, dass Sie ihrer Leidenschaft für die Musik wieder nachgehen können. Insgesamt zum 5. Mal wird es dieses Jahr stattfinden. Und Thomas, so als Veranstalter, ich frage dich jetzt einfach mal, wie sieht da so die Realität aus? Ne? Ich meine, ihr habt immer davon geträumt, euer eigenes Festival auf die Beine zu stellen. 2022 war es dann zum ersten Mal soweit. Ihr konntet euer erstes Gasgeber tatsächlich durchführen. Und so nach 4 Jahren, wenn du zurückblickst, du hast uns schon erzählt, ne? Sowas wie Kaffee. Vergisst man am Anfang, dass die Bands vielleicht einen Kaffee im Nachgang möchten. Wenn du also so auf den Festival, ich will jetzt nicht Alltag sagen, für euch ist es ja gar nicht so unbedingt Alltag, aber so nach 4 Jahren, wenn du drauf schaust auf die Realität, hat dich irgendwas eingeholt, beziehungsweise was ist dein Fazit?
1: Also man muss vorab sagen, also es macht immer sehr viel Spaß, es ist sehr viel Arbeit, es ist sehr viel Stress, vor allem je näher es heranrückt, aber es macht immer sehr, sehr viel Spaß, man ist natürlich danach auch sehr stolz, wenn man es gewuppt bekommen hat, ohne dass größere Dinge nicht funktioniert haben, irgendwas funktioniert immer nicht, das ist aber völlig normal, es sind eben einzelne Punkte, die einen vielleicht manchmal stressen. Ja. Der Hauptaufbautag ist ja der Freitag davor. Da kommt dann irgendwie alles zusammen. Ja. Da kommen alle Helfer zusammen, die offensichtlich nicht wissen, wo war es wie. Ja. Weil sie auch nur einmal im Jahr das Ganze natürlich machen. Also bedarf es immer einer gewissen Anleitung. Ja. Dann muss man einteilen, ihr macht das. Und dann müssen wir natürlich immer die gleichen Leute auch immer gefragt, wo ist das, wo muss das hin. Das ist für ein paar Leute dann immer ein bisschen stressiger, diese Momente. Und dann kommen auch, dann kommt der Caterer, dann kommen die Jungs von der Technik, die Licht und Ton bringen. Was wir auch alles, man muss ja dazu sagen, die Halle, also die Turnhalle ist nicht ebenerdig, wir müssen Treppen hoch, es ist im ersten Stock die Veranstaltungshalle. Das heißt, die ganze schwere Technik muss auch nach oben. Ist auch immer ein kleines Abenteuer, das alles zu verfrachten, aber ja, wie gesagt, es ist ein hartes Wochenende, aber ich würde es nicht mehr hergeben wollen.
0: Auf jeden Fall. Klingt es trotz all der Herausforderungen sehr positiv aus deiner Erzählung. Wenn du also so, ich sag mal, rund um das Festival berichten solltest, beziehungsweise vielleicht auch deinen Besuchern oder deinen potenziellen Besuchern irgendwas mit auf den Weg geben möchtest, was wäre das?
1: Ja, ein Appell wäre das, der aktueller nicht sein könnte. Und zwar beobachten wir das über die ganze Branche hinweg. Klingt jetzt schon sehr professionell von mir, aber das ist auch so. Man beobachtet es wirklich über die gesamte Branche hinweg. Und zwar, dass die Besucher oder die potenziellen Besucher ihre Tickets nicht mehr in dem Vorlauf beziehen, wie sie es früher gemacht haben. Ja, also sie haben vielleicht vor, zu den Events zu gehen, kaufen das Ticket aber erst kurz vor knapp. Und das macht es für jeden Veranstalter, egal wie groß dieses Event ist, halt massiv schwierig, das noch zu planen. Ja, und das sind ja logistische Dinge dahinter. Wie jetzt auch wir müssen sagen, wir fliegen jetzt eine Band aus Albanien ein. Es ist mit Kosten verbunden, wobei uns betrifft es noch gar nicht so arg, weil wir nicht gewinnorientiert sind. Wir müssen nachher nicht mit schwarzen Zahlen rauslaufen.
2: Genau, weil wir müssen keine Löhne zahlen, genau. Und große Location-Miete, also wir zahlen auch eine Miete, aber nicht in dem Sinne, dass man einfach dauerhaft eine Location vorhalten muss, wie andere Veranstalter das machen. Da, gerade im kommerziellen, gewerblichen Bereich ist es auch schon öfters vorgekommen, dass Konzerte abgesagt wurden, weil der Vorverkauf nicht läuft. Das ist bei uns jetzt nicht so, weil, wie gesagt, wir können nicht anders planen als eine GmbH oder als ein Einzelunternehmer, der Festivals präsentiert oder Konzerte präsentiert, aber dennoch ist es einfach für die Planbarkeit der ganzen Logistik und Bevorratung von Merchandise und Verpflegung, Gastronomie, einfach für die Veranstalter viel einfacher zu planen, wenn die Leute vorzeitig ihre Tickets kauft, dann weiß man einfach, wo man dran ist.
1: Genau. Deswegen der Appell, wenn ihr wisst, ihr wollt da hin und ihr könnt hin und ihr plant es euch ein, kauft das Ticket gleich und wartet nicht noch bis kurz vor knapp. Dann ist eh irgendwann ausverkauft, dann ist es zu spät.
0: Und um dem Ganzen noch ein bisschen Nachdruck zu verleihen, ich glaube, es gibt kein besseres Argument als natürlich einen wunderbaren Headliner, beste Musik. Und das ist dieses Jahr Gravestone.
2: Richtig. Es war von Anfang an unser Ziel, die großen alten 80er Heavy Metal Bands aus der Ulmer Ecke, aus dem Illertal und der näheren Umgebung zu präsentieren. Wir hatten in den letzten Jahren Tyrant, Stormwitch, Stranger mit Songs von Chroming Rose auf der Bühne und wir sind mega happy, dass es dieses Jahr geklappt hat, dass auch Gravestone uns zugesagt hat. Gravestone ist seit die 70er aktiv, seit die späte 70er, hat die Hochphase Anfang bis Mitte der 80er gehabt, dann hat sich die Band aufgelöst, die Musiker sind andere Wege gegangen, aber 2019 war dann die Reunion und seither waren einige von uns immer bei ihren Konzerten, ob es in Illerzell war, ob es in Würzburg war, ob es in Memmingen war, ob es in Königshofen war und ich war jetzt insgesamt 6 Mal seither bei Gravestone, es war immer ein Fest mit den Jungs und wir freuen uns riesig, dass sie dieses Jahr unsere Bühne in Stolberg betreten wird. Und deswegen stellen wir euch jetzt einen von ihren größten Hits vor, aus unserer Sicht auf jeden Fall, und zwar Creating a Monster.

0: 302,6 Radio Free FM und den Stahlwerken Weihungstal. Wir sprechen über ihre fünfte Ausgabe des Gasgäbe dieses Jahr 2026. Am 19. September ist es soweit. Da geht das ehrenamtlich gestellte Heavy Metal Festival in ihre fünfte Runde und die freuen sich auf jeden Fall schon. Also zumindest die zwei, die hier sind. Ihr Vorstand, der Fabian, der kann heute leider nicht dabei sein. Der ist hoffentlich aber bis zum Festival natürlich dann wieder fit. Sind ja noch ein paar Wochen bis dahin. Insgesamt, wir haben die sechs Bands dieses Jahr vorgestellt. Gerade eben den Headliner Gravestone gehört, der auf der Bühne sein wird. Und so ein Festival, ja, dieser Festivalcharakter, es geht am Freitag schon los. Man kann dort campen, dann am Samstagmorgen Weißwurstfrühstück. Was gibt's denn vielleicht alles nochmal geboten? Vielleicht wollen wir nochmal so ganz kompakt zusammenfassen, was erwartet eure Heavy-Metal-Fans, eure Besucher beim Gasgäbe 2026?
1: Ja, wir können nochmal so einen kleinen Rundgang machen. Wie gesagt, es werden, ich weiß jetzt tatsächlich, muss ich zugeben, nicht auswendig, wie viele kleinere Händler da sein, die selbst gemachtes, selbst hergestelltes verkaufen.
2: Und natürlich auch Schallplatte und CDs.
1: Genau.
2: Metalmarkt.
1: Ja. Genau, einen großen Metalmarkt sogar.
2: Genau.
1: Vergleichsweise.
2: Große Auswahl an Tonträgern.
1: Genau. Dann, wie schon erwähnt, wenn wir einen Tätowierer da haben, der war schon im letzten Jahr sehr, sehr beliebt.
2: Auch wenn es ein anderer war.
1: Und es wird Cocktails geben. Es wird natürlich von dem regionalen Caterer bestes Essen geben. Es werden alle bestens versorgt sein.
2: Genau, und weil die Wartezeit der letzten Jahre ein bisschen länger war, haben wir dieses Jahr auch zwei Ausgaben für die Verpflegung.
1: Genau, wir versuchen ja immer, uns zu verbessern.
2: Genau.
0: Jedes Jahr soll ja noch ein bisschen besser werden. Und wer also neugierig geworden ist, wer Heavy Metal mag, der ist natürlich gerne bei euch willkommen. Es gibt auch noch ein paar Tickets, also an der Stelle gute Nachrichten sozusagen.
1: Genau, ja. Wer noch Tickets ordern möchte, darf das gerne tun unter www.stahlwerke-weihungstal.de. Dort findet ihr den Ticketshop und ja, der Rest ist selbsterklärend dann vor Ort.
0: Auf eurer Homepage findet man natürlich auch nochmal viele weitere Informationen über euch, was ihr so macht und natürlich das Festival. Ansonsten kann man euch, glaube ich, auch auf Instagram folgen, da habe ich euch zumindest schon mal gefunden.
1: Ja, da müssen wir aber jetzt leider zugeben, dass wer sowas macht, der weiß, dass das ein bisschen viel Arbeit ist, Instagram. Und wir orten unsere Zielgruppe eher noch auf Facebook.
2: Genau,
1: deswegen
2: das Profil deutlich aktiver und ist auch mehr Traffic und mehr Kundschaft unterwegs, wenn man sich austauschen möchte. Ja.
1: Genau, den bespielen wir doch eher, den Kanal.
0: Und ansonsten findet man euch natürlich dann am 19. September vor Ort beim Festival und kann sicherlich auch mit euch sprechen.
2: Jederzeit.
1: Genau. Sehr gerne.
2: Mir freier durchs Sakrische auf euch.
0: Mir hat es auf jeden Fall viel Freude gemacht, tolle Einblicke in euer Festival zu bekommen. Ich drücke euch auf jeden Fall die Daumen, dass auch die restlichen Tickets noch weggehen, dass ihr viele Fans dann vor Ort habt, ein tolles Festival haben werdet und auch wenn es in der Turnhalle stattfindet, dass ihr natürlich da Mitte September nochmal gutes Wetter erwischt, dass dann auch viel Freude, insbesondere auch auf der Campingwiese, stattfindet. In diesem Sinne, euch ein herzliches Dankeschön.
2: Mir danke dir.
1: Ja, vielen, vielen Dank.
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Araqueto ist eine brasilianische Musikgruppe aus Salvador da Bahia und ein Vertreter der Axé-Musik und des Samba-Reggae. Araqueto wurde am 8. März 1980 im Stadtteil Periperi von Salvador als ein sogenannter Bloco Afro gegründet und nimmt seitdem regelmäßig am Karneval von Salvador teil. Aus dem ursprünglichen großen Block entwickelte sich im Laufe der Jahre eine kleinere Formation, die Bühnenauftritte bestreitet und die CDs aufnimmt, von denen sie jeweils Millionen verkaufen. Temos agora Coração Navegante, com Araqueto.

Terra Samba ist eine 1991 gegründete brasilianische Samba-Reggae-Musikgruppe des Stils Pagode Baiano, ao Salvador da Bahia. Marcha Ré com o grupo musical Terra Samba.

Heute haben wir viel Musik aus Bahia für euch. Banda Cheiro de Amor ist eine brasilianische Axé-Gruppe aus Bahia. Temos agora é Amor com a banda Cheiro.

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0: Buonasera, liebe Hörerinnen, liebe Hörer. Herzlich willkommen zu 2 Stunden Antistatik am Montagabend. Matze Edel ist gerade aus dem wohlverdienten Italienurlaub zurückgekommen. Das hat uns so ein bisschen inspiriert dazu, heute Abend 2 Stunden Musik aus Italien zu spielen, ohne größere Hintergedanken und ohne größere Hintergrundinformationen. Wir hörten aus gegebenem Anlass den Track Solar Eclipse aus dem Jahr 1985 von der Italo-Band The Creatures, also nicht dem Side-Project von Susie and the Banshees, sondern Antonello Di Dino, Mario Flores und Maurizio Sanguinetto, die in den 80er Jahren 7 Alben mit ganz schrecklich cheesy Covern veröffentlicht haben. Illusion war das von 1985, auf dem dieser Hit Solar Eclipse drauf war. Am Mikrofon begrüßt Sie Jochen Fritz
1: und Matze Edel. Und ja, es gibt 2 Stunden musikalisches deutsche Vita heute. Alles, was so mit Italien, italienische Musik, auch vielleicht Italien-Sehnsucht zu tun hat. Italo, Disco und Co. Wie Jochen sagte, ohne Anlass, einfach nur, weil Sommer ist und sich vielleicht gut anfühlt und Sie in Urlaubsstimmung bringt oder Ihre Urlaubsstimmung wieder belebt, falls Sie schon wieder arbeiten müssen. Einer, den man gar nicht mit Italien in Verbindung bringt, ist Erland Öhe von den Kings of Convenience. Der ist aber seit 2012 Hausbesitzer auf Sizilien in Syrakus. Dort hat er ein Haus gekauft, ist mit seiner Mutter dorthin gezogen, nachdem er einige Jahre um die Welt gereist ist, in London war, in Berlin war, in Chile, in Mexiko, auf Ibiza, und ja, er hat dort auch begonnen, Musik zu machen. Langjährige Hörer werden wissen, dass Erland Öhe irgendwann keine elektronische Musik mehr machen konnte, weil er einen Tinnitus hat und deshalb sich verstärkt zu Singer-Songwriter-mäßigen Sachen hingezogen fühlte. Er hat eine Band namens La Comitiva gegründet, und vom Debütalbum gibt's den Song Paradiso.

0: Cinque di Mattina, also 5 Uhr nachmittags heißt dieser Song. Der ist im April erschienen, beziehungsweise das ganze Album von Francamente. Das heißt Bitte leben. Das ist natürlich was meine Aufmerksamkeit erweckt hat. Zeitgenössische italienische Musik von einer Sängerin, die in mit bürgerlichem Namen, jetzt habe ich es gleich wieder, Francesca Siano heißt, genau, und jetzt im April eben ihr Debütalbum rausgebracht hat. Davor hörten wir Paradiso, Erlend Öye und La Comitiva, und da ging es darum, dass der Sommer jetzt bald zu Ende ist.
1: Ja, es geht um Italien heute, italienische Musik. In dem Zusammenhang haben wir festgestellt, dass es die Sendung Sabato Italiano, die früher immer am Samstagmorgen kam, bei 3FM gar nicht mehr gibt. Das wären natürlich die Profis gewesen. Wir sind nur so bedingt fit, was italienische Popmusik angeht, und müssen auch gleich am Anfang der Sendung gestehen, dass wir gar nicht so richtig das Album gefunden haben, also anders als das französische Künstler oder französische Popmusiker, wo man gleich Dutzende Alben finden würde, geht es hier eher um so Sampler oder einzelne Songs oder einzelne Künstler. Natürlich kennt jeder Adriano Celentano oder von mir aus Rito Pavone und sowas. Also ich helfe mich jetzt hier mit dem super Sampler Italian Rare Groove aus der Serie Rare Groove Collection, die bei Wagram Musik rausgekommen ist. Und hier aus dem Jahr 24 datiert. Und da gibt es durchaus Entdeckungen zu machen von mehr oder weniger bekannten Leuten. Zum Beispiel von Toto Cutugno, der vor 3 Jahren am 22. August in Mailand verstorben ist und unter anderem 1990 den Grand Prix d'Eurovision gewonnen hat und auch sonst vielleicht so ein bisschen bekannter ist. Wir hören ihn mit einer vielleicht eher untypischen Dancey-Nummer, nämlich Mi dici che stai bene con me. Also wenn ich das richtig sehe, sie hat mir gesagt, dass alles mit ihr okay ist oder so ähnlich. Toto Cutugno.

0: Loredana Bertè, sowas wie die Grande Dame der italienischen Popmusik. Jahrgang 1950 ist sie immer noch aktiv mit über 75 Jahren. 1980 kam ihr viertes selbstbetiteltes Album namens Loredana Bertè raus und wir hörten davon die mit etwas funkigen Instrumenten am Schluss in Alto Mare. Ihr wird laut der Wikipedia stilistische Neuerungen zugeschrieben. Sie hat Reggae und Rap in die italienische Popmusik gebracht.
1: Und zum Thema Reggae hören wir dann nachher noch was. Jetzt aber, wenn wir es schon so funky haben, ein Name, der natürlich auch nicht fehlen darf, auch bei uns hier schon oft gefallen ist, Ennio Morricone. Wir haben zu seinem Tod vor ein, zwei Jahren eine Sondersendung gemacht. Wir hören ihn jetzt aber mit einer eher ungewöhnlichen Nummer, allerdings natürlich auch in einem Soundtrack, Così come sei, Dance On aus dem Jahr 1978 und dann einen weiteren Musikschaffenden, der auch klassische Werke verfasst hat, vor allem aber für die Filmmusiken von Fellini bekannt geworden ist, 8,5 und so weiter. Wir hören von dem 76er Film Casanova das Intro O Venise Venaga Venus. Das ist sehr sphärisch, sehr atmosphärisch und erinnert daran, dass vor Venedig diese Murano-Insel ist, wo Glasbläser sind. Deswegen hört man da auch so ganz spooky Gläser-Sounds. Jetzt aber erstmal ein bisschen dancey. Ist alles so ein bisschen dancey-holiday-mäßig heute. Viaggio in Italia, ganz klar. Und erstmal Dance On mit Ennio Morricone und dann Nino Rota.

0: Ja, sehr atmosphärische Musik hier bei Antistatik auf dem 102,6. Heute mit italienischer Musik. Es ging um den Soundtrack des Fellini-Films Casanova aus dem Jahr 76. Musik natürlich, wie viele andere Fellini-Filme auch, von Nino Rota.
1: Wir bleiben bei Instrumentalmusik, einem zeitgenössischen Komponisten, der sich der Neoklassik zugeschrieben hat, ist Ludovico Einaudi, Enkel des ersten italienischen Staatspräsidenten von 48 bis 55. Wer seine Werke hören mag, kann das im Oktober im Stadthaus machen. Da werden die interpretiert vom Pianisten Burak Cebi. Freitag, 9.10. Jetzt gibt's hier Una Mattina von Ludovico Einaudi aus dem Jahr 2024, also noch gar nicht so alt, klingt aber schon etwas zeitlos.

0: Nach Tristessa klingt das gar nicht, was Ornella Vanoni 1979 auf ihrem Album Oggi le canto così so vorzuweisen hat. Hier sehr Brasil-Latin-mäßig inspirierte Musik. Davor hörten wir Bruno Vicchio, N.O.D. Mit dem Soundtrack Una Mattina, den man aus Intouchables, ziemlich beste Freunde, kennt. Oder Jochen hat noch recherchiert, dass er bei Nomadland auch den Soundtrack gemacht hatte. Heute noch eine gute Stunde und ein bisschen mehr Italo-Musik für die Urlaubsstimmung. Heute querfeldein Musik aus Italien.
1: Genau, ich wusste nicht, ob du jetzt deine Nummer spielen willst oder nicht, aber dann mache ich mal weiter. Ich hatte ja vorher davon gesprochen, dass es auch viele Reggae-Fans gibt in Italien, bedauerlicherweise eher so von Bob Marley beeinflusst, aber wie dem auch sei. Also es gibt eine große Reggae-Community in Italien, da haben wir jetzt aber keine Beispiele dafür, sondern eine Platte, die vor 2 Jahren rauskam, die nennt sich Operazione Sole, Italian Pop, Reggae, Dub and Summer Love Affairs. Und das italienische Label Maledetta Discoteca hat das eben rausgebracht. Das sind jetzt Gruppen, die natürlich niemand kennt, aber wir hören einfach mal rein. Ist ganz nett, ganz angenehm, ist nicht immer so wahnsinnig Reggae-lastig und so typisch italienisch corny. Wir hören mal Miro und Canne di Bambù, also den Bambusstab aus der Compilation Operazione Sole, Italian Pop, Reggae, Dub and Summer Love Affairs.

0: Se il mio canto sei tu, wenn du mein Gesang bist, von Beppe Cantarelli aus dem Jahr 1980. Beppo Cantarelli, ein Mensch, der auch für Aretha Franklin und Mariah Carey Hits geschrieben hat. Das Ganze von einem Sampler namens Paisa, Got Soul, Soul, AOR and Disco in Italy, 1977 to 1986. Ich finde es ganz interessant, dass auch italienische Label, ähnlich wie natürlich auch deutsche, so in Richtung Too Slow to Disco, solche Musik, so Yachtrock und Middle of the Road, AOR, Sachen wiederentdecken und natürlich auch andere Sachen, Italo Disco und so weiter. Das ist jedenfalls ein Sampler aus dem Hause Four Flies Records. Das ist ein italienisches Label und die Platte habe ich im Frühjahr in Mailand tatsächlich gekauft. Vielleicht noch eine Bemerkung zum Wort Paisa. Das heißt Land, kann aber auch mal Kumpel heißen. Und das ist der Titel eines Superfilms, eines der Lieblingsfilme von Scorsese, ein Film von Roberto Rossellini, der gehört zu einer Nachkriegstrilogie und beschreibt, wie die alliierten Amerikaner die Italiener befreien von Sizilien aus im Jahre 1944.
1: Wer italienische Musik sagt, der muss auch Sanremo Musikfestival sagen, das ja jedes Jahr noch stattfindet, seit dem Jahr 51 damals vom italienischen Rundfunk ins Leben gerufen wurde und seither quasi als eins der das wichtigste Musikfestival Italiens gilt. Wer da gewinnt, sicher einen Hit zu landen. Und so ist es Enzo Carella im Jahr 1979 ergangen mit seinem Major-Hit Barbara. Das ist Italo-Disco vom Feinsten.

Enzo Carella mit Barbara. Ja, bevor wir jetzt gleich in der zweiten Stunde uns mit einem Mix an italienischer Musik weiter beschäftigen, sie nicht mehr mit lästigen Moderationen behelligen, sondern sie in den La Dolce Vita Groove eintauchen lassen. Noch ein kleiner Song, der wahrscheinlich der erste war, den ich gehört habe, der erste italienische Song, nämlich La Pulce d'Acqua von Angelo Branduardi. Der lief daheim bei uns in dem Radio, das meine Eltern gehört haben, und deshalb ja, habe ich den als kleiner Junge schon gehört, natürlich nicht verstanden. Und lustigerweise, das war ein großer Hit im Jahr 77. Ursprünglich wurde der schon auf Französisch eingesungen und auf Englisch auch. Und erst dann auf Italienisch. Angelo Branduardi hat den selbst geschrieben, zusammen mit seiner Frau. Und der klingt ja so wie ein altes italienisches Renaissance-Volkslied. Die Anmutung hat er zumindest. Er verarbeitet da aber eigentlich eine Legende nordamerikanischer Ureinwohner, die Geschichte eines Wasserflohs, ein Mann, der krank wird, weil der Wasserfloh seinen Schatten gestohlen hat, etc. Also ein Song, der in unsere Mimikry-Sendung von vor ein paar Jahren gepasst hätte. Tut so, als wäre es was ganz anderes. Trotzdem ein Klassiker irgendwie. Sie kennen den sicher auch. La Pulce d'Acqua von Angelo Branduardi.

Herzlich willkommen zur zweiten Stunde bei Antistatik hier auf der 102,6. Nein, Sie sind nicht bei SWR 1 gelandet, auch wenn wir gerade Angelo Branduardis La Pulce d'Acqua gehört haben. Jetzt geht's noch bis 22 Uhr in the Mix mit Musik aus Italien weiter. Auch Italo-Disco, auf die wir jetzt nicht näher eingegangen sind, Daniele Baldelli, Beppe Loda und so weiter und so fort. Das wissen die Bleepgeeks alles besser. Erzählen wir ein andermal. Viel Spaß einfach mit ein bisschen Musik aus dem Land, wo die Zitronen blühen. Hier bei Radio Free FM.

0: Ja, leider heißt es schon wieder Arrivederci sagen hier bei Antistatik auf 102,6. Nächste Woche geht's weiter mit jungen Menschen, die in frühester Jugend irgendwelche Sachen geschafft haben zu machen. Und es geht nicht nur um Michael Jackson, so viel sei schon mal verraten. Am Mikrofon verabschieden sich für Ihre geschätzte Aufmerksamkeit bedankend Jochen Fritz
1: und Matze Edel. Und es gibt noch ein paar Takte Marco Castello und Porsi. Buonasera.

Abend haben wir zusammen Udon gegessen. Das war nicht so heißes Udon gewesen. Aber trotzdem, hier in Seeland,

traditioneller Nudelsuppe. Zuerst Schnittlauch fein schneiden und Nudeln kochen. Und dann Suppe vorbereiten.

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